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2: Ich bin Yves Simon. In Deutschland ist die Zahl der Flüchtlinge, die hier leben, im ersten Jahr leicht gesunken. Jetzt sind es rund 3,5 Millionen. Das sind 20.000 weniger, berichtet die Neue Osnabrücker Zeitung. Ursache sind Abschiebungen, Ausreisen, aber auch Einbürgerungen. Besonders bei Geflüchteten aus der Ukraine nimmt der Zuwachs gerade deutlich ab. Ja, und gleichzeitig treibt Deutschland auch seinen Plan zu sogenannten Return Hubs weiter voran. In diese geplanten Abschiebezentren sollen ausreisepflichtige Ausländer kommen, die nicht in ihre Herkunftsländer zurückgebracht werden können. Heute trifft sich Innenminister Dobrindt in Kopenhagen mit Vertretern aus den Niederlanden, Österreich, Griechenland und Dänemark, um hier einen Schritt mal weiterzukommen. Für uns berichtet Sigrid Harms.
3: Die Länder wollen diese Abschiebezentren gemeinsam in Staaten außerhalb der EU einrichten. Mit welchen Ländern man im Gespräch ist, ist aber vorerst vertraulich. In den sogenannten Return Hubs sollen Ausländer untergebracht werden, die nicht abgeschoben werden können. Zum Beispiel, weil sich ihr Heimatland im Krieg befindet oder sie nicht zurücknehmen will. Das kann abgelehnte Asylbewerber gleichermaßen betreffen wie Ausländer, die sich strafbar gemacht haben.
2: Baby-News beim FC Bayern. Kapitän Manuel Neuer und seine Ehefrau sind jetzt zum zweiten Mal Eltern geworden. Das schreibt zumindest die Bild. Und aus dem Umfeld ist auch zu hören, dass es wieder ein Junge ist. Also scheint dann doch recht sicher zu sein. Er soll vor einigen Tagen in Bayern zur Welt gekommen sein. Und auch Neuer selbst hat nach dem Bundesliga-Eröffnungsspiel letzten Freitag ja gegen den VfB Stuttgart schon vielsagend reagiert, dass es wohl bald soweit sein könnte. Sohn Luca, der jetzt 2 ist, ist also großer Bruder. Neuer hat schon nach der ersten Geburt davon geschwärmt, dass es für ihn nichts Schöneres auf der Welt gibt als Vater sein. Zum Tennis. Eva Lüß ist als letzte deutsche Spielerin bei den US Open ausgeschieden. Die Weltranglisten 98. hat ihr Zweitrundenduell gegen die French Open-Siegerin Mira Andreeva klar verloren mit 0:6 und 2:6. Und sie war vor allem im ersten Satz chancenlos. Nach einer schwierigen Saison bleibt ihr Erstrundensieg in New York ein wichtiger Erfolg. Im Turnier ist jetzt aus deutscher Sicht nur noch Alexander Zverev mit dabei.
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2: Ich bin Yves Simon. Volkswagen macht ernst. Weltweit sollen 50.000 Jobs wegfallen, zusätzlich zu denen, die sowieso schon gestrichen wurden. Der VW-Aufsichtsrat hat am Abend den Sanierungsplan des Vorstands gebilligt. Außerdem stehen damit die Werke Emden, Zwickau, Hannover und Neckarsulm auf dem Prüfstand. Zwar beteuert die Konzernspitze weiter, dass Werkschließungen immer nur das letzte Mittel sind, aber bisher gibt es auch keine Idee, wie diese Werke in den 2030er Jahren dann genutzt werden können, wenn die Modelle, die dort bisher gebaut werden, nicht mehr weitergeführt werden. Nach dem Fund eines verdächtigen Gegenstands an einem Umspannwerk in Dormagen zwischen Köln und Düsseldorf in Nordrhein-Westfalen geht die Polizei jetzt von einem Sabotagedelikt aus. Das ist gerade in der Nacht bekannt geworden. Den Ermittlern liegt nämlich ein Bekennerschreiben vor. Das hat die Kölner Polizei vorhin mitgeteilt. Neuer Bewohner im Münchner Tierpark Hellerbrunn. Zum ersten Mal ist dort jetzt ein mittelamerikanischer Tapir eingezogen. Matteo heißt er. Ab heute soll er schrittweise für die Besucher zu sehen sein. Matteo wohnt jetzt im Nashornhaus. Er wird mal bis zu 300 Kilo schwer und wenn alles klappt, dann soll er auch noch ein Weibchen mit dazu bekommen. Der 1. FC Köln startet heute Abend den zweiten Spieltag der Fußball-Bundesliga. Es geht auswärts zum VfB Stuttgart. Die Kölner, die sind recht gut in die Saison gestartet mit einem 3:2 Auftaktsieg gegen Hoffenheim. Der VfB wiederum hat eine 1:5 Pleite im Auftaktspiel gegen den FC Bayern kassiert, hat also einiges gut zu machen. Außerdem für die Stuttgarter ist es auch die Generalprobe vor dem Champions League Auftakt gegen Stavanger. Anstoß heute Abend zwischen Köln und Stuttgart ist um 20:30 Uhr.
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2: Ich bin Yves Simon. Volkswagen macht ernst. Weltweit sollen 50.000 Jobs wegfallen, zusätzlich zu denen, die sowieso schon gestrichen wurden. Der VW-Aufsichtsrat hat am Abend den Sanierungsplan des Vorstands gebilligt. Außerdem stehen damit die Werke Emden, Zwickau, Hannover und Neckarsulm auf dem Prüfstand. Zwar beteuert die Konzernspitze weiter, dass Werkschließungen immer nur das letzte Mittel sind, aber bisher gibt es auch keine Idee, wie diese Werke in den 2030er Jahren dann genutzt werden können, wenn die Modelle, die dort bisher gebaut werden, nicht mehr weitergeführt werden. Nach dem Fund eines verdächtigen Gegenstands an einem Umspannwerk in Dormagen zwischen Köln und Düsseldorf in Nordrhein-Westfalen geht die Polizei jetzt von einem Sabotagedelikt aus. Das ist gerade in der Nacht bekannt geworden. Den Ermittlern liegt nämlich ein Bekennerschreiben vor. Das hat die Kölner Polizei vorhin mitgeteilt. Neuer Bewohner im Münchner Tierpark Hellerbrunn. Zum ersten Mal ist dort jetzt ein mittelamerikanischer Tapir eingezogen. Matteo heißt er. Ab heute soll er schrittweise für die Besucher zu sehen sein. Matteo wohnt jetzt im Nashornhaus. Er wird mal bis zu 300 Kilo schwer und wenn alles klappt, dann soll er auch noch ein Weibchen mit dazu bekommen. Der 1. FC Köln startet heute Abend den zweiten Spieltag der Fußball-Bundesliga. Es geht auswärts zum VfB Stuttgart. Die Kölner, die sind recht gut in die Saison gestartet mit einem 3:2 Auftaktsieg gegen Hoffenheim. Der VfB wiederum hat eine 1:5 Pleite im Auftaktspiel gegen den FC Bayern kassiert, hat also einiges gut zu machen. Außerdem für die Stuttgarter ist es auch die Generalprobe vor dem Champions League Auftakt gegen Stavanger. Anstoß heute Abend zwischen Köln und Stuttgart ist um 20:30 Uhr.
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2: Ich bin Yves Simon. Nach dem Fund eines verdächtigen Gegenstands an einem Umspannwerk in Dormagen in Nordrhein-Westfalen geht die Polizei jetzt von einem Sabotagedelikt aus. Ein Bekennerschreiben verweist offensichtlich auf weitere Fälle in NRW und Brandenburg. Der mutmaßliche Abschlussapparat wird noch untersucht. Parallel prüfen die Ermittler auch andere Umspannwerke in der Region. Außer in Bergheim wurden bisher keine Schäden festgestellt, heißt es. Überraschende Einigung am Abend in Wolfsburg. Der Aufsichtsrat von Volkswagen hat dem Sparpaket des Konzernvorstands einstimmig zugestimmt. Dabei will der Autobauer in den nächsten Jahren unter anderem 50.000 zusätzliche Stellen weltweit streichen. Ursula Winkler berichtet.
3: Es sind tiefe Einschnitte. Zusätzlich zum bereits beschlossenen Arbeitsplatzabbau werden weitere zehntausende Stellen gestrichen. Wie viele Jobs hierzulande abgebaut werden, ist noch unklar, aber es wird ein deutlicher Anteil sein. Ab dem Jahr 2031 stehen außerdem 4 Standorte auf der Kippe. Die VW-Werke Emden, Zwickau und Hannover sowie das Audi-Werk in Neckarsulm. Für sie könne aktuell keine wettbewerbsfähige Folgebelegung gewährleistet werden, hieß es.
2: Vor der nächsten Tarifverhandlung im Einzel- und Versandhandel bei uns in Bayern will Verdi jetzt den Druck auf die Arbeitgeber deutlich erhöhen. In 11 Tagen steht die nächste Verhandlungsrunde an und bis dahin streikt die Gewerkschaft noch einmal. In Schwaben zum Beispiel, da legen die Mitarbeiter seit gestern im Lidl-Zentrallager in Graben die Arbeit nieder oder bei Mediamarkt in Friedberg. Außerdem fordert Verdi weiterhin höhere Löhne, auch für die Azubis. Zum Start der Ära Jürgen Klopp als Fußball-Bundestrainer gibt es eine besondere Trikot-Überraschung. Ausrüster Adidas aus Herzogenaurach bringt zum Start in die Nations League ein neues Jersey raus. Es ist ein Abschiedstrikot, in dem wird die DFB-Elf am 24. September in Amsterdam gegen die Niederlande auflaufen. Der langjährige Ausrüster verabschiedet sich zum Jahresende. Ab 2027 übernimmt dann Nike. Wie das neue Trikot aussieht, das ist noch geheim.
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2: Ich bin Yves Simon. Nach dem Fund eines verdächtigen Gegenstands an einem Umspannwerk in Dormagen in Nordrhein-Westfalen geht die Polizei jetzt von einem Sabotagedelikt aus. Ein Bekennerschreiben verweist offensichtlich auf weitere Fälle in NRW und Brandenburg. Der mutmaßliche Abschlussapparat wird noch untersucht. Parallel prüfen die Ermittler auch andere Umspannwerke in der Region. Außer in Bergheim wurden bisher keine Schäden festgestellt, heißt es. Überraschende Einigung am Abend in Wolfsburg. Der Aufsichtsrat von Volkswagen hat dem Sparpaket des Konzernvorstands einstimmig zugestimmt. Dabei will der Autobauer in den nächsten Jahren unter anderem 50.000 zusätzliche Stellen weltweit streichen. Ursula Winkler berichtet.
3: Es sind tiefe Einschnitte. Zusätzlich zum bereits beschlossenen Arbeitsplatzabbau werden weitere zehntausende Stellen gestrichen. Wie viele Jobs hierzulande abgebaut werden, ist noch unklar, aber es wird ein deutlicher Anteil sein. Ab dem Jahr 2031 stehen außerdem 4 Standorte auf der Kippe. Die VW-Werke Emden, Zwickau und Hannover sowie das Audi-Werk in Neckarsulm. Für sie könne aktuell keine wettbewerbsfähige Folgebelegung gewährleistet werden, hieß es.
2: Vor der nächsten Tarifverhandlung im Einzel- und Versandhandel bei uns in Bayern will Verdi jetzt den Druck auf die Arbeitgeber deutlich erhöhen. In 11 Tagen steht die nächste Verhandlungsrunde an und bis dahin streikt die Gewerkschaft noch einmal. In Schwaben zum Beispiel, da legen die Mitarbeiter seit gestern im Lidl-Zentrallager in Graben die Arbeit nieder oder bei Mediamarkt in Friedberg. Außerdem fordert Verdi weiterhin höhere Löhne, auch für die Azubis. Zum Start der Ära Jürgen Klopp als Fußball-Bundestrainer gibt es eine besondere Trikot-Überraschung. Ausrüster Adidas aus Herzogenaurach bringt zum Start in die Nations League ein neues Jersey raus. Es ist ein Abschiedstrikot, in dem wird die DFB-Elf am 24. September in Amsterdam gegen die Niederlande auflaufen. Der langjährige Ausrüster verabschiedet sich zum Jahresende. Ab 2027 übernimmt dann Nike. Wie das neue Trikot aussieht, das ist noch geheim.
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2: Ich bin Yves Simon. Guten Morgen. Am Abend ist bekannt geworden, dass Volkswagen noch einmal 50.000 Jobs weltweit streichen wird. Das hat der Aufsichtsrat jetzt genehmigt. Heute steht VW vor einer möglicherweise entscheidenden Aufsichtsratssitzung. Vor allem die Beschäftigten in Emden, Zwickau, Hannover und bei Audi in Neckarsulm schauen heute gespannt nach Wolfsburg. Die Zukunft ihrer Werke steht auf dem Spiel. Sie könnten dicht gemacht werden. Uli Reitinger berichtet.
3: Das Land Niedersachsen und die Arbeitnehmervertreter können das verhindern. Noch ist allerdings nicht klar, was in den Werken Emden, Zwickau, Hannover und Neckarsulm in Zukunft hergestellt werden soll. Im Gespräch ist, die Werke zur Rüstungsproduktion zu nutzen oder in China entwickelte VW-Modelle dort zu bauen.
2: Die Rosenheimer Polizei warnt vor Falschgeld, besonders mit Blick auf das Herbstfest. Die gefälschten Euroscheine sehen täuschend echt aus, vor allem kleine Scheine wie die 20er sind betroffen. Besucher sollen das Geld, das sie rauskriegen, ganz genau prüfen, was die Fälscher oft nicht so gut nachmachen können. Das ist das fühlbare Relief, die Wasserzeichen, Sicherheitsfaden und die Hologramme. Wer Zweifel hat, sollte sofort zur Bank gehen mit den Scheinen. Die EU ist aber ja schon dabei, unsere Scheine sicherer zu machen. Gerade können wir im Netz über die Motive abstimmen, die auf den neuen, sichereren Scheinen drauf sein sollen. Die Band Alphaville tritt nicht auf dem Glücksgefühle-Festival auf dem Hockenheimring auf. Das hat die deutsche Band bekannt gegeben, nachdem sie erst aus und dann doch wieder eingeladen wurde. Ein riesiges Hin und Her. Auslöser für die zwischenzeitliche Ausladung war ein Streit um politische Aussagen auf der Bühne. Genauer gesagt gegen rechts. Das hat dem Veranstalter nicht gepasst, bis es dann plötzlich einen Shitstorm gab. Jetzt aber sagen Alphaville, die Atmosphäre ist inzwischen so vergiftet, dass das Festival bei ihnen zumindest keine Glücksgefühle mehr auslöst. Nach dem Rücktritt des Staatssekretärs des US-Heeres Daniel Driscoll hat Präsident Trump jetzt einen neuen Mann für diesen Posten gefunden. Es ist Unterstaatssekretär Adam Tell. Er soll das Amt vorerst kommissarisch übernehmen.
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2: Ich bin Yves Simon. Guten Morgen. Am Abend ist bekannt geworden, dass Volkswagen noch einmal 50.000 Jobs weltweit streichen wird. Das hat der Aufsichtsrat jetzt genehmigt. Heute steht VW vor einer möglicherweise entscheidenden Aufsichtsratssitzung. Vor allem die Beschäftigten in Emden, Zwickau, Hannover und bei Audi in Neckarsulm schauen heute gespannt nach Wolfsburg. Die Zukunft ihrer Werke steht auf dem Spiel. Sie könnten dicht gemacht werden. Uli Reitinger berichtet.
3: Das Land Niedersachsen und die Arbeitnehmervertreter können das verhindern. Noch ist allerdings nicht klar, was in den Werken Emden, Zwickau, Hannover und Neckarsulm in Zukunft hergestellt werden soll. Im Gespräch ist, die Werke zur Rüstungsproduktion zu nutzen oder in China entwickelte VW-Modelle dort zu bauen.
2: Die Rosenheimer Polizei warnt vor Falschgeld, besonders mit Blick auf das Herbstfest. Die gefälschten Euroscheine sehen täuschend echt aus, vor allem kleine Scheine wie die 20er sind betroffen. Besucher sollen das Geld, das sie rauskriegen, ganz genau prüfen, was die Fälscher oft nicht so gut nachmachen können. Das ist das fühlbare Relief, die Wasserzeichen, Sicherheitsfaden und die Hologramme. Wer Zweifel hat, sollte sofort zur Bank gehen mit den Scheinen. Die EU ist aber ja schon dabei, unsere Scheine sicherer zu machen. Gerade können wir im Netz über die Motive abstimmen, die auf den neuen, sichereren Scheinen drauf sein sollen. Die Band Alphaville tritt nicht auf dem Glücksgefühle-Festival auf dem Hockenheimring auf. Das hat die deutsche Band bekannt gegeben, nachdem sie erst aus und dann doch wieder eingeladen wurde. Ein riesiges Hin und Her. Auslöser für die zwischenzeitliche Ausladung war ein Streit um politische Aussagen auf der Bühne. Genauer gesagt gegen rechts. Das hat dem Veranstalter nicht gepasst, bis es dann plötzlich einen Shitstorm gab. Jetzt aber sagen Alphaville, die Atmosphäre ist inzwischen so vergiftet, dass das Festival bei ihnen zumindest keine Glücksgefühle mehr auslöst. Nach dem Rücktritt des Staatssekretärs des US-Heeres Daniel Driscoll hat Präsident Trump jetzt einen neuen Mann für diesen Posten gefunden. Es ist Unterstaatssekretär Adam Tell. Er soll das Amt vorerst kommissarisch übernehmen.
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0: Es ist 6 Uhr.
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3: Ich bin Moritz Einzel. Guten Morgen. Überraschende Einigung in Wolfsburg. Der Aufsichtsrat von Volkswagen hat dem Sparpaket des Konzernvorstands einstimmig zugestimmt. Dabei will der Autobauer in den kommenden Jahren unter anderem weitere 50.000 Stellen weltweit streichen. Ursula Winkler berichtet.
4: Es sind tiefe Einschnitte. Zusätzlich zum bereits beschlossenen Arbeitsplatzabbau werden weitere zehntausende Stellen gestrichen. Wie viele Jobs hierzulande abgebaut werden, ist noch unklar, aber es wird ein deutlicher Anteil sein. Ab dem Jahr 2031 stehen außerdem 4 Standorte auf der Kippe. Die VW-Werke Emden, Zwickau und Hannover sowie das Audi-Werk in Neckarsulm. Für sie könne aktuell keine wettbewerbsfähige Folgebelegung gewährleistet werden, hieß es.
3: Nach dem Fund eines verdächtigen Gegenstands an einem Umspannwerk in Dormagen zwischen Köln und Düsseldorf geht die Polizei jetzt von einem Sabotagedelikt aus. Den Ermittlern liegt ein Bekennerschreiben vor, heißt es von der Kölner Polizei. Bereits vor 2 Tagen war es an einem Umspannwerk in Bergheim westlich von Köln zu einer Attacke auf ein Umspannwerk gekommen. Dort waren mehrere Abschussvorrichtungen entdeckt worden. Einen ähnlichen Vorfall gab es in Brandenburg. OpenAI bringt ein neues KI-Spitzenmodell an den Start. GPT-6, Codename Astra, wird erstmal nur ausgewählten Organisationen zur Verfügung gestellt, später dann zahlenden ChatGPT-Nutzern und Entwicklern. Nach einem früheren Zwischenfall, bei dem ein OpenAI-Modell ein anderes Unternehmen gehackt hat, soll das KI-Modell besonders gründlich getestet werden. Der erste FC Köln eröffnet heute Abend den 2. Spieltag der Fußball-Bundesliga auswärts beim VfB Stuttgart. Für den VfB auch die Generalprobe vor dem Champions-League-Auftakt gegen Viking Stavanger. Anstoß ist um 20.30 Uhr. Und in der 2. Liga geht bereits der 4. Spieltag los. Um 18.30 Uhr trifft Hannover 96 auf den Karlsruher SC. Und Arminia Bielefeld hat Bundesliga-Absteiger FC St. Pauli zu Gast.
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5: Ich bin Andreas Fischer. Bei gleich 2 Sattelzügen hat die Verkehrspolizei Ansbach im Bereich von Schnelldorf jetzt genauer hingeschaut. Wie die Beamten berichten, bemerken sie bei einem Sattelzug aus Deutschland, dass Teile der Bremsanlage und Federung defekt sind. Zudem war bei einem Reifen die Lauffläche kurz davor, sich abzulösen. Beim 2. Sattelzug aus Österreich waren an der Hinterachse 3 von 4 Reifen beschädigt. Bis zur Reparatur ging es für die beiden Fahrzeuge nicht weiter.
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6: Heute wird's nochmal richtig sommerlich. Jetzt früh ist schon super warm draußen, zwischen 18 und 23 Grad. Später klettern wir dann aber noch hoch auf bis zu 30 Grad. Dazu vor allem ganz viel Sonne. Und der Radio Galaxy-Wettertrend. Das Wochenende wird warm bei bis zu 25 Grad. Dafür morgen so ein bisschen wechselhafter. Sonne, Wolken und auch immer wieder Regen dabei.
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6: Hi und damit ein kleines Update für euch auf die Straßen. Gute Nachrichten, ihr kommt überall gut durch. Nur Vorsicht auf der A9 Halle Leipzig Richtung Nürnberg. Zwischen Lauf Hersbruck und Lauf ist die rechte Spur blockiert. Hier steht ein kaputter LKW. Falls ihr aber noch was entdeckt, dann gebt gerne kostenlos Bescheid und klingelt bei mir durch unter der 0800 007 0076. Lieben Dank euch weiterhin, eine gute und sichere Fahrt.
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0: Es ist 10 Minuten nach 6. Guten Morgen, hier ist die Radio Galaxy Morning Show und ein Getränketrend, den ich ehrlich gesagt nicht vermisst habe, kommt zurück.
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0: Ja, die Pickle Coke ist wieder da. Cola mit Essiggurken und Jalapenos. Boah, das klingt total ekelhaft. Das Ganze war 2024 ein riesiger Social-Media-Trend. Ausgelöst wurde der Hype unter anderem durch Dua Lipa, bei deren Hochzeit der Mix angeblich serviert wurde. Und jetzt bringt Coca-Cola den Trend zurück nach Deutschland. Dafür werden 500 Testboxen an Mikroinfluencer verschickt. Drin Cola, Gurken und Jalapenos. Wenn ihr das Ganze zu Hause nachmachen wollt, einfach eisgekühlte Cola ins Glas, einen Schuss Gurkenlake und Jalapeno-Lake dazu und ein paar Essiggurken hinterher. Also sorry, ich sag's euch ehrlich, da bin ich raus. Für mich gehört Cola ins Glas und Gurke aufs Brot.

0: 6:21 haben wir's. Pizza kommt bald nicht mehr mit dem Lieferwagen, sondern einfach quasi direkt aus der Luft.
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0: Max hier bei Radio Galaxy. Ja, ab Mitte September wird's im Landkreis Augsburg ziemlich futuristisch. Das Augsburger Startup Newton Dynamics testet dort nämlich Drohnenlieferungen. Heißt, ihr bestellt ganz normal Pizza, Burger, Medikamente oder andere Sachen per App. Und statt dass jemand mit dem Auto vorbeifährt, kommt einfach eure Bestellung mit der Drohne. Die fliegt dann automatisch zum Restaurant zum Beispiel, ne, holt eure Bestellung ab und fliegt dann direkt zu euch. Und jetzt kommt's, die Drohne, die landet natürlich jetzt nicht einfach bei euch im Garten oder auf dem Balkon, sondern lässt das Paket einfach aus ungefähr 30 Metern Höhe an einer Seilwinde runter. Ihr müsst vorher nur einen geeigneten Platz festlegen, zum Beispiel die Einfahrt oder eine freie Fläche im Garten. Bis zu 3 Kilo kann so eine Drohne transportieren und das Ganze soll deutlich nachhaltiger sein als eine Lieferung mit dem Auto. Erstmal ist es ein Test im Landkreis Augsburg, aber wenn das funktioniert, könnte die Pizzalieferung in der Zukunft vielleicht, ja, ganz Bayern tatsächlich über unseren Köpfen fliegen. Also ich finde das schon relativ stark.
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0: Es ist 6.29 Uhr. Leute, es ist Freitag, das Wochenende steht an bei richtig schönem Wetter hier bei uns in der Region und die besten aktuellen Hits für euren Start ins Wochenende gibt's natürlich auch an diesem Morgen bei uns, gleich mit Bebe Rexha in der Playlist New Religion. Ava Max ist dabei und Harry Styles, die besten aktuellen Hits.
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16: Ich bin Moritz Einzel. Guten Morgen. Überraschende Einigung in Wolfsburg. Der Aufsichtsrat von Volkswagen hat dem Sparpaket des Konzernvorstands einstimmig zugestimmt. Dabei will der Autobauer in den kommenden Jahren unter anderem weitere 50.000 Stellen weltweit streichen. Ursula Winkler berichtet.
17: Es sind tiefe Einschnitte. Zusätzlich zum bereits beschlossenen Arbeitsplatzabbau werden weitere zehntausende Stellen gestrichen. Wie viele Jobs hierzulande abgebaut werden, ist noch unklar, aber es wird ein deutlicher Anteil sein. Ab dem Jahr 2031 stehen außerdem 4 Standorte auf der Kippe. Die VW-Werke Emden, Zwickau und Hannover sowie das Audi-Werk in Neckarsulm. Für sie könne aktuell keine wettbewerbsfähige Folgebelegung gewährleistet werden, hieß es.
16: Nach dem Fund eines verdächtigen Gegenstands an einem Umspannwerk in Dormagen zwischen Köln und Düsseldorf geht die Polizei jetzt von einem Sabotagedelikt aus. Den Ermittlern liegt ein Bekennerschreiben vor, heißt es von der Kölner Polizei. Bereits vor 2 Tagen war es an einem Umspannwerk in Bergheim westlich von Köln zu einer Attacke auf ein Umspannwerk gekommen. Dort waren mehrere Abschussvorrichtungen entdeckt worden. Einen ähnlichen Vorfall gab es in Brandenburg. OpenAI bringt ein neues KI-Spitzenmodell an den Start. GPT-6, Codename Astra, wird erstmal nur ausgewählten Organisationen zur Verfügung gestellt, später dann zahlenden ChatGPT-Nutzern und Entwicklern. Nach einem früheren Zwischenfall, bei dem ein OpenAI-Modell ein anderes Unternehmen gehackt hat, soll das KI-Modell besonders gründlich getestet werden. Der erste FC Köln eröffnet heute Abend den 2. Spieltag der Fußball-Bundesliga auswärts beim VfB Stuttgart. Für den VfB auch die Generalprobe vor dem Champions-League-Auftakt gegen Viking Stavanger. Anstoß ist um 20.30 Uhr. Und in der 2. Liga geht bereits der 4. Spieltag los. Um 18.30 Uhr trifft Hannover 96 auf den Karlsruher SC. Und Arminia Bielefeld hat Bundesliga-Absteiger FC St. Pauli zu Gast.
18: Und jetzt Aktuelles aus Mittelfranken.
12: Ich bin Andreas Fischer. Vermutlich auf eine längere Fahrzeit müssen sich Autofahrer auf der B13 bei Markt Bergl einstellen. Wegen Sanierungsarbeiten am Rückhaltebecken geht es ab dem kommenden Montag am Baustellenbereich nur noch einspurig vorbei. Eine Ampelanlage regelt dabei den Verkehr, heißt es in der Mitteilung. Das Einfahren auf die B13 im Süden von Markt Bergl Richtung Ansbach bleibt davon aber unberührt. Das Linksabbiegen in Richtung Uffenheim ist in dieser Zeit nicht möglich. Die Arbeiten dauern voraussichtlich bis Oktober.
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18: 17 Grad in Gunzenhausen. Heute ist es mal sonnig, mal wolkig, teilweise windig und etwas wärmer als die letzten Tage. Der Galaxy-Wetter-Trend. Morgen gibt es anfangs noch letzte Schauer, danach dann übers Wochenende viel Sonnenschein.
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19: Bitte Vorsicht auf der A6 in Fahrtrichtung Nürnberg nach Feuchtwangen Nord steht ein kaputter LKW. Außerdem auch bitte Vorsicht zwischen Spalt und Stiegelmühle. Das sind Pferde auf der Fahrbahn unterwegs. Zwischen Spalt und Stiegelmühle.
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0: Es ist 6.41 Uhr.
1: Guten Morgen, Max hier in der Radio Galaxy Morning Show. Ich habe gerade mal bei mir auf WhatsApp nachgeschaut. Ich habe tatsächlich, Achtung, 5 Chats, die schon so ein paar Tage alt sind. Und ich habe tatsächlich auch einen Chat entdeckt, da habe ich schon einen Text geschrieben, eine Antwort, aber habe irgendwie nicht auf den Versenden-Button geklickt. Ja, und genau für solche Fälle soll WhatsApp bald eine neue Funktion bekommen. Die erinnert euch nämlich daran, wenn ihr eine Nachricht angefangen, aber noch nicht abgeschickt habt. Nach ungefähr einer Minute soll dann eine Push-Nachricht kommen und euch zeigen, bei welchem Kontakt noch eine Antwort wartet. Ja, und keine Sorge, euer Text, der bleibt als Entwurf gespeichert. Ihr könnt also einfach da weitermachen, wo ihr aufgehört habt. Wann die Funktion für alle kommt, ist noch nicht bekannt, aber sobald WhatsApp sie ausrollt, erfahrt ihr es natürlich hier bei uns bei Radio Galaxy. Ich brauche noch eine Funktion irgendwie nach ein paar Tagen. Achtung, Sie haben noch 5 offene Chats. Antworten Sie endlich mal.

0: 15 Minuten vor 7 haben wir's.
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0: Es ist 9:07. Wir starten gemeinsam ins Wochenende. Max hier für euch in der Radio Galaxy Morning Show. Ja, gerade eben erst sind die ersten Kandidaten für Promi Big Brother verkündet worden. Gastronom René Redo ist dabei, Boxlegende Axel Schulz auch. Und jetzt gibt's schon die nächsten Reality News. Aktuell soll laut Bild die neue Staffel von Promis unter Palmen in Thailand gedreht werden. Ja, und wenn die ersten Namen stimmen, könnte das wieder für ordentlich Drama sorgen. Laut Bild soll nämlich unter anderem Elena Miras, Valentina Doronina und Umut Tekin dabei sein. Und auch der hier ist wohl aktuell in Thailand.
1: Ich oder du, es reicht jetzt.
2: Okay.
0: Mann! Ja, auch Harald Glückler soll Teil des Casts sein. Und auch Ariel ist wohl dabei. Ja, die kennen wir schon aus dem Dschungelcamp.
3: Peinlich.
0: Ja, die kann ja sehr anstrengend sein. Also wenn diese Besetzung wirklich stimmt, dann dürfte in Thailand auf jeden Fall aktuell nicht nur die Sonne für Hitze sorgen. Ja, da ist bestimmt gerade ziemlich angespannte Stimmung.

0: Morgen, Max hier für euch in der Radio Galaxy Morning Show, ne? Für alle, die gerade auf dem Weg zur Arbeit sind. Heute ist der Nimm deine Manieren mit zur Arbeit Tag, also vielleicht heute mal nicht den Kollegen verarschen. Die besten aktuellen Hits für euren Morgen bekommt ihr bei uns gleich in der Playlist Shakira und Burna Boy mit dem Sommerhit des Jahres, also so ein bisschen Sommergefühle mit Die Die. Leonie, unser gute Laune-Garant in der Playlist und Taylor Swift, die besten aktuellen Hits.
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0: Es ist genau 7 Uhr.
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17: Ich bin Moritz Einzel, guten Morgen. Die Serie von Sabotageversuchen bei Umspannwerken geht weiter. Jetzt ist im nordrhein-westfälischen Dormagen an einer Verteilstelle ein verdächtiger Gegenstand gefunden worden. Laut Ermittlern könnte es sich um eine Abschussvorrichtung handeln. Ein Polizeisprecher sagte, es liege auch ein Bekennerschreiben vor. Bereits vor 2 Tagen war es in Bergheim westlich von Köln zu einer Attacke auf ein Umspannwerk gekommen. Einen ähnlichen Vorfall gab es auch in Brandenburg. Der Aufsichtsrat von Volkswagen hat dem Sparpaket des Konzernvorstands einstimmig zugestimmt. Dabei will der Autobauer in den kommenden Jahren unter anderem weitere 50.000 Stellen weltweit streichen. Außerdem stehen die Werke Emden, Zwickau, Hannover und Neckarsulm auf der Kippe. Die Baumaßnahmen im Streckennetz der Deutschen Bahn gehen weiter. Von morgen bis zum 4. Oktober müssen sich Fahrgäste auf der Strecke München-Buchloe-Füssen auf Fahrplanänderungen, Verspätungen und Zugausfälle bei der Bayerischen Oberlandbahn einstellen. Details erfahren Kunden auf der Website www.brb.de. Fahrgäste können teilweise unter anderem auf Züge von Arverio und der Münchner S-Bahn ausweichen. Bei den US Open ist Eva Lys als letzte deutsche Tennisspielerin ausgeschieden. Sie unterlag in der 2. Runde der russischen French Open-Siegerin Mira Andreeva deutlich in 2 Sätzen. Jan-Lennard Struff verlor in 5 Sätzen gegen den Argentinier Francisco Cerundolo.
18: Und jetzt Aktuelles aus Mittelfranken. Ich bin Andreas Fischer. Dieses Wendemanöver bei Ansbach ist wohl gründlich schiefgegangen. Eine 39-Jährige war mit ihrem Jeep auf der Verbindungsstraße von der B14 zur Schipten-Kaserne unterwegs. Sie fuhr mit dem Auto auf die dortigen Längsparkplätze, so die Polizei. Dort setzte sie dann zum Wenden an. Ein 25-jähriger Autofahrer, der in diesem Moment seine Fahrt fortsetzen wollte, ging aber davon aus, dass die Jeep-Fahrerin an den Parkplätzen anhalten würde, so die Polizei. So kam es bei dem Wendemanöver der Dame dann zum Zusammenstoß beider Fahrzeuge. An beiden entstand insgesamt ein Schaden von 5.000 Euro. Verletzt wurde aber niemand.
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19: 18 Grad in Leerberg. Heute ist es mal sonnig, mal wolkig, teilweise windig und etwas wärmer als die letzten Tage. Der Galaxy-Wettertrend, morgen gibt es anfangs noch letzte Schauer, danach dann übers Wochenende viel Sonnenschein.
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20: Bitte Vorsicht auf der A6 in Fahrt Richtung Nürnberg nach Feuchtwangen-Nord steht ein kaputter LKW. Außerdem auch bitte Vorsicht zwischen Spalt und Stiegelmühle, da sind Pferde auf der Fahrbahn unterwegs, zwischen Spalt und Stiegelmühle.
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0: Guten Morgen, Max hier für euch bei Radio Galaxy. Und Leute, also ich bin heute schon kaum hier ins Studio gekommen. Mir tut alles weh. Also ein Wunder, dass ich meinen Mund noch aufkriege. Ich war gestern joggen, hab mir gedacht, ja Max, jetzt machst du mal was für dich. 10 Kilometer joggen, also mit so ein paar kleinen Pausen dazwischen. Und ich bereue es. Es tut weh. Es ist einfach alles irgendwie heute blöd. Und deswegen habe ich mir unseren Laufexperten schlechthin ins Studio geholt. Dippi, du bist ja schon Marathon gelaufen.
1: Mhm.
0: Guten Morgen.
1: Morgen.
0: Wie kann man sich sowas antun?
1: Marathon laufen? Ja, das macht tatsächlich so ein bisschen Spaß, aber was ist bei dir eigentlich falsch gelaufen? Was war denn vorher deine Laufexpertise?
0: Also
1: deine
0: Also ich sag's ganz ehrlich, vorher einfach nur vom Bett zum Kühlschrank und zurück. Das war meine Lauferfahrung.
1: Ja, dann sind vielleicht dann fürs erste Mal auch 10 Kilometer ein bisschen viel. Also windig. Bisschen zu viel am Gas gedreht.
0: Ja, also ich bin ja im Juli schon mal 10 Kilometer gelaufen. Ja. Musste mich dann 4 Wochen von den 10 Kilometern erholen. Ja. Und jetzt nochmal. Ich habe gerade den Eindruck, irgendwie alle sind am Laufen, aber keiner macht's richtig.
1: Ja, Pro-Tipp beim allerersten Mal, 20 Minuten höchstens und dann immer 2 Minuten joggen, 1 Minute gehen, 2 Minuten joggen, 1 Minute gehen und das so ein bisschen steigern, also den Jogging-Anteil immer steigern, dann 3 Minuten joggen, 1 Minute gehen, so dass man irgendwann mal so eine halbe Stunde durchjoggen kann. Und ganz wichtig, Magnesium danach nehmen.
0: Ja,
1: hättest du das gemacht, dann wärst du heute auch ein bisschen nicht ganz so gebrechlich.
0: Bisschen dynamischer, weil genau das ist das Problem mit dem Muskelkater, weil ich denke mir bei jedem Muskelkater, das ist es ja nicht wert, wenn ich dann 2 Tage nicht mehr laufen kann.
1: Das ist auch das Problem von den meisten, die dann quasi im Leben 2-mal joggen gehen, nämlich das erste und das letzte Mal. Ja. Also von daher langsam steigern, Magnesium nehmen und dann wird es in der Regel auch. Auch bei dir.
0: Ja, vielleicht, vielleicht. Aber ich habe jetzt auch überhaupt keine Zeit. Ich bin jetzt im Urlaub. Also ich habe überhaupt keine Zeit zum Laufen. Euch einen schönen Morgen. Was ist eure Jogging-Erfahrung? Schreibt uns gerne, schickt uns eine Sprachnachricht oder ruft an, wenn ihr Motivation vom Herrn Dibbers braucht.
1: Yes.
0: 0800 007 0076. Einen schönen Freitag.

0: Die Vier-Schanzentournee feiert ihren 75. Geburtstag und deswegen gibt's dieses Jahr einige Neuerungen.
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0: Guten Morgen, Max hier für euch in der Radio Galaxy Morning Show. Bei der nächsten Vier-Schanzentournee springen zum ersten Mal auch Frauen mit um den Gesamtsieg. Los geht's wie immer bei uns in Bayern in Oberstdorf. Danach geht's weiter nach Garmisch-Partenkirchen, Innsbruck und Bischofshofen. Die Frauen springen dabei jeweils vor den Männern und in Garmisch gibt's an Silvester nochmal ein ordentliches Highlight, nämlich ein Konzert von Leonie. So comes in free. Wird ein richtig cooles Event und wenn ihr jetzt schon Bock auf Wintersport habt, der Ticketvorverkauf für alle vier Stationen, der läuft bereits. Also Tickets lieber schnell sichern. Wir wünschen euch auf jeden Fall ganz viel Spaß. Euch einen schönen Freitag. 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

0: Also es ist kurz vor 7:30, ihr hört die Radio Galaxy Morning Show. Ja, an der Stelle vielleicht einmal nochmal Fenster aufreißen, einmal strecken und einen Schluck Kaffee. Ja, schon startet man mit ein bisschen mehr Energie in diesen Freitag. Aber immerhin steht das Wochenende jetzt ja auch bevor. Wir verkürzen euch so ein bisschen die Zeit bis zum Wochenende mit Teddy Swims gleich in der Playlist Axwell and Ingrosso und die neue von Holy Humberstone.
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12: Ich bin Moritz Einzel. Guten Morgen. Die Serie von Sabotageversuchen bei Umspannwerken geht weiter. Jetzt ist im nordrhein-westfälischen Dormagen an einer Verteilstelle ein verdächtiger Gegenstand gefunden worden. Laut Ermittlern könnte es sich um eine Abschussvorrichtung handeln. Ein Polizeisprecher sagte, es liege auch ein Bekennerschreiben vor. Bereits vor 2 Tagen war es in Bergheim, westlich von Köln, zu einer Attacke auf ein Umspannwerk gekommen. Einen ähnlichen Vorfall gab es auch in Brandenburg. Der Aufsichtsrat von Volkswagen hat dem Sparpaket des Konzernvorstands einstimmig zugestimmt. Dabei will der Autobauer in den kommenden Jahren unter anderem weitere 50.000 Stellen weltweit streichen. Außerdem stehen die Werke Emden, Zwickau, Hannover und Neckarsulm auf der Kippe. Die Baumaßnahmen im Streckennetz der Deutschen Bahn gehen weiter. Von morgen bis zum 4. Oktober müssen sich Fahrgäste auf der Strecke München-Buchloe-Füssen auf Fahrplanänderungen, Verspätungen und Zugausfälle bei der Bayerischen Oberlandbahn einstellen. Details erfahren Kunden auf der Website www.brb.de. Fahrgäste können teilweise unter anderem auf Züge von Arverio und der Münchner S-Bahn ausweichen. Bei den US Open ist Eva Lys als letzte deutsche Tennisspielerin ausgeschieden. Sie unterlag in der 2. Runde der russischen French Open-Siegerin Mira Andreeva deutlich in 2 Sätzen. Jan-Lennard Struff verlor in 5 Sätzen gegen den Argentinier Francisco Cerundolo.
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14: Ich bin Andreas Fischer. In Ansbach flattern sie wieder die gelben Bänder. So gekennzeichnete Obstbäume dürfen von der Allgemeinheit abgeerntet werden. Darauf weist jetzt die Stadt hin. Eigentümer von Obstbäumen, die ihre Bäume nicht selbst abernten können oder mehr Obst haben als benötigt, bringen das gelbe Band am Stamm an. Die Früchte und das Fallobst können dann per Hand durchschütteln oder mit einem Obstpflücker geerntet werden, heißt es.
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16: 17 Grad in Gunzenhausen. Heute ist es mal sonnig, mal wolkig, teilweise windig und etwas wärmer als die letzten Tage. Der Galaxy-Wettertrend, morgen gibt es anfangs noch letzte Schauer, danach dann übers Wochenende viel Sonnenschein.
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18: Der neueste Blitzer steht in der Ortszufahrt von Keitenzell. 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

Kommt gut in diesen Freitagmorgen. Hier ist die Radio Galaxy Morning Show. Und Leute, Miley Cyrus ist zurück. Ja, die Sängerin hat jetzt ihr 10. Studioalbum angekündigt. Das wird in 2 Wochen erscheinen. Und sie hat direkt eine kleine Überraschung mit dabei. Sie ändert nämlich ihren Namen. Ja, auf dem Album steht nicht mehr Miley Cyrus, sondern einfach nur noch Miley. Auch auf Instagram und ihren anderen Plattformen ist der Nachname verschwunden. Und musikalisch geht's wohl auch in eine komplett neue Richtung. Die ersten Teaser klingen deutlich rockiger. Miley steht da mit einer E-Gitarre und macht richtig auf Rock. Also ein neues Album, ein neuer Sound, eine neue Miley Cyrus, beziehungsweise ab jetzt nur noch Miley.

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denkt dran, da ist auch Fränkische Schweiz Marathon. Da kommt es zu einigen Straßensperrungen auch in dieser Region und es wird ordentlich voll sein. Also da auf jeden Fall dran denken, wenn ihr einen Ausflug machen wollt. Wir liefern euch die besten aktuellen Hits für euer Wochenende natürlich hier bei Radio Galaxy.

0: Also es ist kurz vor 8, kommt gut in diesen Freitag in euer Wochenende. Maxi für euch in der Radio Galaxy Morning Show. Wir liefern euch die besten aktuellen Hits gleich mit dem Fever Dream von Alex Warren, außerdem One Republic in der Playlist und ein Song, der am Wochenende auf keiner Sommerparty fehlen darf, The Bowser mit Magnetic.
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11: Ich bin Moritz Einzel, guten Morgen. Am Sonntag wird ja in Sachsen-Anhalt gewählt. AfD-Spitzenkandidat Siegmund hat jetzt nochmal unterstrichen, er will nur dann Ministerpräsident werden, wenn seine Partei die absolute Mehrheit holt. Im ZDF sagte Siegmund, die Menschen müssten wieder Vertrauen in die Politik fassen.
12: Und deswegen sage ich ganz klar, nach der Wahl muss das umgesetzt werden, was ich vorher angekündigt habe. Das kann ich mit aktuell keinem anderen. Das sind die Leute, die Deutschland aktuell dahin gebracht haben, wo es sich befindet. Wie soll ich mit solchen Leuten Deutschland oder Sachsen-Anhalt hier retten? Deswegen müssen wir es alleine machen und deswegen die absolute Mehrheit.
11: Laut Umfragen hat die AfD gute Chancen, in Sachsen-Anhalt mit mehr als 40% der Stimmen stärkste Kraft zu werden. Nach dem Fund eines verdächtigen Gegenstands an einem Umspannwerk in Dormagen geht die Polizei von Sabotage aus. Den Ermittlern liege ein Bekennerschreiben vor, in dem auch andere schon öffentlich bekannte Verdachtsfälle in Nordrhein-Westfalen und Brandenburg erwähnt seien, sagte ein Polizeisprecher. Mehr von Fiona Reinhardt.
13: Die Berliner Zeitung Taz berichtet, sie habe ein Bekennerschreiben zu dem Vorfall in Brandenburg erhalten. Hier war ja am Dienstagmorgen in der Nähe eines Kraftwerks auch ein selbstgebauter Flugkörper gefunden worden und einen ähnlichen Vorfall gab es auch noch in Bergheim bei Köln. Laut Poststempel kam das Bekennerschreiben aus NRW. Der Absender bezeichnet sich selbst als Einzeltäter und erklärt, er habe das getan, weil die Nutzung fossiler Brennstoffe unermessliches Leid verursache.
11: Nach langem Ringen hat man sich bei Volkswagen auf ein Sanierungspaket geeinigt. Der Aufsichtsrat hat dem Sparpaket des Vorstands zugestimmt. Unter anderem sollen weltweit weitere 50.000 Stellen wegfallen. Den VW-Werken in Emden, Zwickau, Hannover und Neckarsulm droht weiterhin die Schließung. Als letzte deutsche Tennisspielerin ist Eva Lys raus bei den US Open. Sie verlor in der zweiten Runde in zwei Sätzen gegen die Russin Mira Andreeva. Jan-Lennard Struff verlor in fünf Sätzen gegen den Argentinier Francisco Cerundolo.
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15: Ich bin Andreas Fischer. Bei gleich zwei Sattelzügen hat die Verkehrspolizei Ansbach im Bereich von Schnelldorf jetzt genauer hingeschaut. Wie die Beamten berichten, bemerken sie bei einem Sattelzug aus Deutschland, dass Teile der Bremsanlage und Federung defekt sind. Zudem war bei einem Reifen die Lauffläche kurz davor, sich abzulösen. Beim zweiten Sattelzug aus Österreich waren an der Hinterachse 3 von 4 Reifen beschädigt. Bis zur Reparatur ging es für die beiden Fahrzeuge nicht weiter.
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17: 18 Grad in Leerberg. Heute ist es mal sonnig, mal wolkig, teilweise windig und etwas wärmer als die letzten Tage. Der Galaxy-Wetter-Trend. Morgen gibt es anfangs noch letzte Schauer, danach dann übers Wochenende viel Sonnenschein.
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19: Der neueste Blitzer steht in der Ortsdurchfahrt von Keitenzell. 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

0: Guten Morgen, hier ist die Radio Galaxy Morning Show und ein Getränketrend, den ich ehrlich gesagt nicht vermisst habe, kommt zurück.
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0: Ja, die Pickle Coke ist wieder da. Cola mit Essiggurken und Jalapenos. Boah, das klingt total ekelhaft. Das Ganze war 2024 ein riesiger Social-Media-Trend. Ausgelöst wurde der Hype unter anderem durch Dua Lipa, bei deren Hochzeit der Mix angeblich serviert wurde. Und jetzt bringt Coca-Cola den Trend zurück nach Deutschland. Dafür werden 500 Testboxen an Mikroinfluencer verschickt. Drin Cola, Gurken und Jalapenos. Wenn ihr das Ganze zu Hause nachmachen wollt, einfach eisgekühlte Cola ins Glas, einen Schuss Gurkenlake und Jalapeno-Lake dazu und ein paar Essiggurken hinterher. Also sorry, ich sag's euch ehrlich, da bin ich raus. Für mich gehört Cola ins Glas und Gurke aufs Brot.
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0: Pizza kommt bald nicht mehr mit dem Lieferwagen, sondern einfach quasi direkt aus der Luft.
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0: Max hier bei Radio Galaxy. Ja, ab Mitte September wird's im Landkreis Augsburg ziemlich futuristisch. Das Augsburger Startup Newton Dynamics testet dort nämlich Drohnenlieferungen. Heißt, ihr bestellt ganz normal Pizza, Burger, Medikamente oder andere Sachen per App. Und statt dass jemand mit dem Auto vorbeifährt, kommt einfach eure Bestellung mit der Drohne. Die fliegt dann automatisch zum Restaurant zum Beispiel, ne, holt eure Bestellung ab und fliegt dann direkt zu euch. Und jetzt kommt's, die Drohne, die landet natürlich jetzt nicht einfach bei euch im Garten oder auf dem Balkon, sondern lässt das Paket einfach aus ungefähr 30 Metern Höhe an einer Seilwinde runter. Ihr müsst vorher nur einen geeigneten Platz festlegen, zum Beispiel die Einfahrt oder eine freie Fläche im Garten. Bis zu 3 Kilo kann so eine Drohne transportieren und das Ganze soll deutlich nachhaltiger sein als eine Lieferung mit dem Auto. Erstmal ist es ein Test im Landkreis Augsburg, aber wenn das funktioniert, könnte die Pizzalieferung in der Zukunft vielleicht ganz Bayern tatsächlich über unseren Köpfen fliegen. Also ich finde das schon relativ stark.
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0: Also es ist kurz vor 8:30, Max hier für euch bei Radio Galaxy. Vielleicht geht's für euch an dem Wochenende ja auch zu einem der Volksfeste hier in Bayern. Gillermoos ist ja zum Beispiel in Abensberg. Es ist Volksfest in Beilngries und auch in Nürnberg angesagt. Außerdem ist aktuell das Freisinger Volksfest. Und ja, egal zu welchem Volksfest es geht, egal zu welcher Party, die besten aktuellen Hits, die liefern wir natürlich hier bei Radio Galaxy. Gleich nach halb für euch Kygo, Khaled und Griffin in der Playlist. Pink ist dabei und Kato mit Turn the Lights Off.
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16: Ich bin Moritz Einzel, guten Morgen. Am Sonntag wird ja in Sachsen-Anhalt gewählt. AfD-Spitzenkandidat Siegmund hat jetzt nochmal unterstrichen, er will nur dann Ministerpräsident werden, wenn seine Partei die absolute Mehrheit holt. Im ZDF sagte Siegmund, die Menschen müssten wieder Vertrauen in die Politik fassen.
17: Und deswegen sage ich ganz klar, nach der Wahl muss das umgesetzt werden, was ich vorher angekündigt habe. Das kann ich mit aktuell keinem anderen. Das sind die Leute, die Deutschland aktuell dahin gebracht haben, wo es sich befindet. Wie soll ich mit solchen Leuten Deutschland oder Sachsen-Anhalt hier retten? Deswegen müssen wir es alleine machen und deswegen die absolute Mehrheit.
16: Laut Umfragen hat die AfD gute Chancen, in Sachsen-Anhalt mit mehr als 40% der Stimmen stärkste Kraft zu werden. Nach dem Fund eines verdächtigen Gegenstands an einem Umspannwerk in Dormagen geht die Polizei von Sabotage aus. Den Ermittlern liege ein Bekennerschreiben vor, in dem auch andere schon öffentlich bekannte Verdachtsfälle in Nordrhein-Westfalen und Brandenburg erwähnt seien, sagte ein Polizeisprecher. Mehr von Fiona Reinhardt.
18: Die Berliner Zeitung Taz berichtet, sie habe ein Bekennerschreiben zu dem Vorfall in Brandenburg erhalten. Hier war ja am Dienstagmorgen in der Nähe eines Kraftwerks auch ein selbstgebauter Flugkörper gefunden worden und einen ähnlichen Vorfall gab es auch noch in Bergheim bei Köln. Laut Poststempel kam das Bekennerschreiben aus NRW. Der Absender bezeichnet sich selbst als Einzeltäter und erklärt, er habe das getan, weil die Nutzung fossiler Brennstoffe unermessliches Leid verursache.
16: Nach langem Ringen hat man sich bei Volkswagen auf ein Sanierungspaket geeinigt. Der Aufsichtsrat hat dem Sparpaket des Vorstands zugestimmt. Unter anderem sollen weltweit weitere 50.000 Stellen wegfallen. Den VW-Werken in Emden, Zwickau, Hannover und Neckarsulm droht weiterhin die Schließung. Als letzte deutsche Tennisspielerin ist Eva Lys raus bei den US Open. Sie verlor in der zweiten Runde in zwei Sätzen gegen die Russin Mira Andreeva. Jan-Lennard Struff verlor in fünf Sätzen gegen den Argentinier Francisco Cerundolo.
3: Und jetzt Aktuelles aus Mittelfranken.
19: Ich bin Andreas Fischer. Vermutlich auf eine längere Fahrzeit müssen sich Autofahrer auf der B13 bei Markt Bergl einstellen. Wegen Sanierungsarbeiten am Rückhaltebecken geht es ab dem kommenden Montag am Baustellenbereich nur noch einspurig vorbei. Eine Ampelanlage regelt dabei den Verkehr, heißt es in der Mitteilung. Das Einfahren auf die B13 im Süden von Markt Bergl Richtung Ansbach bleibt davon aber unberührt. Das Linksabbiegen in Richtung Uffenheim ist in dieser Zeit nicht möglich. Die Arbeiten dauern voraussichtlich bis Oktober.
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20: 19 Grad in Dinkelsbühl. Heute ist es mal sonnig, mal wolkig, teilweise windig und etwas wärmer als die letzten Tage. Der Galaxy-Wetter-Trend. Morgen gibt es anfangs noch letzte Schauer, danach dann übers Wochenende viel Sonnenschein.
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22: Der neueste Blitzer steht in der Ortsdurchfahrt von Keidenzell. Dankeschön an Robert.
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0: Guten Morgen, Max hier in der Radio Galaxy Morning Show. Ich habe gerade mal bei mir auf WhatsApp nachgeschaut. Ich habe tatsächlich, Achtung, 5 Chats, die schon so ein paar Tage alt sind. Und ich habe tatsächlich auch einen Chat entdeckt, da habe ich schon einen Text geschrieben, eine Antwort, aber habe irgendwie nicht auf den Versenden-Button geklickt. Ja, und genau für solche Fälle soll WhatsApp bald eine neue Funktion bekommen. Die erinnert euch nämlich daran, wenn ihr eine Nachricht angefangen, aber noch nicht abgeschickt habt. Nach ungefähr einer Minute soll dann eine Push-Nachricht kommen und euch zeigen, bei welchem Kontakt noch eine Antwort wartet. Ja, und keine Sorge, euer Text, der bleibt als Entwurf gespeichert. Ihr könnt also einfach da weitermachen, wo ihr aufgehört habt. Wann die Funktion für alle kommt, ist noch nicht bekannt, aber sobald WhatsApp sie ausrollt, erfahrt ihr es natürlich hier bei uns bei Radio Galaxy. Ich brauche noch eine Funktion irgendwie nach ein paar Tagen. Achtung, Sie haben noch 5 offene Chats. Antworten Sie endlich mal.
1: Asse!

0: Ja, gerade eben erst sind die ersten Kandidaten für Promi Big Brother verkündet worden. Gastronom René Redo ist dabei, Boxlegende Axel Schulz auch. Und jetzt gibt's schon die nächsten Reality News. Aktuell soll laut Bild die neue Staffel von Promis unter Palmen in Thailand gedreht werden. Ja, und wenn die ersten Namen stimmen, könnte das wieder für ordentlich Drama sorgen. Laut Bild soll nämlich unter anderem Elena Miras, Valentina Doronina und Umut Tekin dabei sein. Und auch der hier ist wohl aktuell in Thailand.
1: Entweder rede ich oder du, es reicht jetzt!
2: Okay.
1: Mann!
0: Ja, auch Harald Glückler soll Teil des Casts sein. Und auch Ariel ist wohl dabei. Ja, die kennen wir schon aus dem Dschungelcamp.
3: Peinlich.
0: Ja, die kann ja sehr anstrengend sein. Also wenn diese Besetzung wirklich stimmt, dann dürfte in Thailand auf jeden Fall aktuell nicht nur die Sonne für Hitze sorgen. Ja, da ist bestimmt gerade ziemlich angespannte Stimmung.

0: vor neun haben wir es. Max hier für euch in der Radio Galaxy Morning Show. Gerade hat mir die Lena geschrieben per WhatsApp an die 0800 007 0076. Sie ist tatsächlich auf dem Weg in den Urlaub. Für sie geht es zum Gardasee nach Italien. Und zwar mit ihrem Freund, mit dem Thomas. Also viel Spaß euch an der Stelle. Wir liefern euch die besten aktuellen Hits. 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
11: Ich bin Moritz Einzel. Guten Morgen. Nächster Fall von möglicher Sabotage an einem Umspannwerk, diesmal in Dormagen. Dort haben Ermittler einen verdächtigen Gegenstand gefunden. Es könnte sich um eine Abschussvorrichtung handeln. Laut Polizei liegt auch ein Bekennerschreiben vor. Daraufhin werde ein weiteres Umspannwerk in Weißweiler bei Aachen geprüft. Vorfälle gab es zuletzt auch bereits an einem Umspannwerk in Bergheim, westlich von Köln, und in Brandenburg. Mit Spannung wird die Landtagswahl am Sonntag in Sachsen-Anhalt erwartet. Im Vorfeld hat der Spitzenkandidat der AfD, Siegmund, nochmal deutlich gemacht, er will nur mit absoluter Mehrheit regieren. Siegmund im ZDF.
12: Wenn es jemanden gibt in diesem Land, der die Grundprobleme mit anpacken möchte, die unser Land gerade dahin gebracht haben muss, ist Migration, verrückte Energiepolitik, der ganze Genderquatsch etc., dann mache ich das sehr gerne. Aber gibt es diesen Partner? Gibt es nicht in diesem Land. Okay. Es gibt nur die Alternative für Deutschland und alle anderen zusammen gegen Deutschland. Diese zwei Parteien gibt es in diesem Land.
11: Laut Umfragen hat die AfD gute Chancen, in Sachsen-Anhalt mit mehr als 40% der Stimmen stärkste Kraft zu werden. In Bayern studieren so viele Menschen Medizin wie noch nie. Im kommenden Winter- und Sommersemester können fast 2300 Menschen ein Medizinstudium beginnen, sagte Wissenschaftsminister Blume. Insgesamt gäbe es mehr als 20.000 Studentinnen und Studenten der Humanmedizin an bayerischen Unis, so der CSU-Politiker. Ausbildung sei der beste Wirkstoff gegen den drohenden Ärztemangel. Der nächste Fünfsatz-Krimi für Alexander Zverev bei den US Open. Deutschlands bester Tennisspieler hat in der zweiten Runde gut 4,5 Stunden gebraucht, um gegen den Franzosen Quentin Alice das Weiterkommen klarzumachen. In Runde 3 trifft Zverev auf den Chilenen Alejandro Tabilo.
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13: Ich bin Andreas Fischer. Dieses Wendemanöver bei Ansbach ist wohl gründlich schiefgegangen. Eine 39-Jährige war mit ihrem Jeep auf der Verbindungsstraße von der B14 zur Schipten-Kaserne unterwegs. Sie fuhr mit dem Auto auf die dortigen Längsparkplätze, so die Polizei. Dort setzte sie dann zum Wenden an. Ein 25-jähriger Autofahrer, der in diesem Moment seine Fahrt fortsetzen wollte, ging aber davon aus, dass die Jeep-Fahrerin an den Parkplätzen anhalten würde, so die Polizei. So kam es bei dem Wendemanöver der Dame dann zum Zusammenstoß beider Fahrzeuge. An beiden entstand insgesamt ein Schaden von 5.000 Euro. Verletzt wurde aber niemand.
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14: 21 Grad in Feuchtwangen. Heute ist es mal sonnig, mal wolkig, teilweise windig und etwas wärmer als die letzten Tage. Der Galaxy-Wettertrend, morgen gibt es anfangs noch letzte Schauer, danach dann übers Wochenende viel Sonnenschein.
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15: Bitte Vorsicht auf der A7 Ulm-Würzburg zwischen Bad Windsheim und Uffenheim-Langensteinach. Hat's einen Unfall gegeben? Die neuesten Blitzer stehen in der Ortszufahrt von Keidenzell, Feuchtwangen, Rotenburger Straße beim Supermarkt und am Ortsausgang von Weidenbach. Zwischen dem Kreisverkehr und dem Ortsschild. Dankeschön Christa, Rainer und Robert.
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0: Guten Morgen, Max hier für euch bei Radio Galaxy. Und Leute, also ich bin heute schon kaum hier ins Studio gekommen. Mir tut alles weh. Also ein Wunder, dass ich meinen Mund noch aufkriege. Ich war gestern joggen, hab mir gedacht, ja Max, jetzt machst du mal was für dich. 10 Kilometer joggen, also mit so ein paar kleinen Pausen dazwischen. Und ich bereue es. Es tut weh. Es ist einfach alles irgendwie heute blöd. Und deswegen habe ich mir unseren Laufexperten schlechthin ins Studio geholt. Dippi, du bist ja schon Marathon gelaufen.
1: Mhm.
0: Guten Morgen.
1: Morgen.
0: Wie kann man sich sowas antun?
1: Marathon laufen? Ja, das macht tatsächlich so ein bisschen Spaß, aber was ist bei dir eigentlich falsch gelaufen? Was war denn vorher deine Laufexpertise?
0: Also
1: deine
0: Also ich sag's ganz ehrlich, vorher einfach nur vom Bett zum Kühlschrank und zurück. Das war meine Lauferfahrung.
1: Ja, und sind vielleicht dann fürs erste Mal auch 10 Kilometer ein bisschen viel, also windig. Bisschen zu viel am Gas gedreht.
0: Ja, also ich bin ja im Juli schon mal 10 Kilometer gelaufen. Ja. Musste mich dann 4 Wochen von den 10 Kilometern erholen. Ja. Und jetzt nochmal. Ich habe gerade den Eindruck, irgendwie alle sind am Laufen, aber keiner macht's richtig.
1: Ja, Pro-Tipp beim allerersten Mal, 20 Minuten höchstens und dann immer 2 Minuten joggen, 1 Minute gehen, 2 Minuten joggen, 1 Minute gehen und das so ein bisschen steigern, also den Jogging-Anteil immer steigern, dann 3 Minuten joggen, 1 Minute gehen, sodass man irgendwann mal so eine halbe Stunde durchjoggen kann. Und ganz wichtig, Magnesium danach nehmen.
0: Ja,
1: hast du das gemacht, wärst du heute auch ein bisschen nicht ganz so gebrechlich.
0: Bisschen dynamischer, weil genau das ist das Problem mit dem Muskelkater, weil ich denke mir, bei jedem Muskelkater, das ist es ja nicht wert, wenn ich dann 2 Tage nicht mehr laufen kann.
1: Das ist auch das Problem von den meisten, die dann quasi im Leben 2-mal joggen gehen, nämlich das erste und das letzte Mal. Also von daher langsam steigern, Magnesium nehmen und dann wird's in der Regel auch. Auch bei dir.
0: Na, vielleicht. Aber ich habe jetzt auch überhaupt keine Zeit. Ich bin jetzt im Urlaub. Also ich habe überhaupt keine Zeit zum Laufen. Euch einen schönen Morgen. Was ist eure Jogging-Erfahrung? Schreibt uns gerne, schickt uns eine Sprachnachricht oder ruft an, wenn ihr Motivation vom Herrn Dibbers braucht.
1: Yes.
0: 0800 007 0076. Einen schönen Freitag. Stay

0: Die Vier-Schanzentournee feiert ihren 75. Geburtstag und deswegen gibt's dieses Jahr einige Neuerungen.
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0: Guten Morgen, Max hier für euch in der Radio Galaxy Morning Show. Bei der nächsten Vier-Schanzentournee springen zum ersten Mal auch Frauen mit um den Gesamtsieg. Los geht's wie immer bei uns in Bayern in Oberstdorf. Danach geht's weiter nach Garmisch-Partenkirchen, Innsbruck und Bischofshofen. Die Frauen springen dabei jeweils vor den Männern und in Garmisch gibt's an Silvester nochmal ein ordentliches Highlight, nämlich ein Konzert von Leonie. So comes in free. Wird ein richtig cooles Event und wenn ihr jetzt schon Bock auf Wintersport habt, der Ticketvorverkauf für alle vier Stationen, der läuft bereits. Also Tickets lieber schnell sichern. Wir wünschen euch auf jeden Fall ganz viel Spaß. Euch einen schönen Freitag, hier ist Radio Galaxy. Ja.

0: kurz vor 9:30. Guten Morgen an alle, die gerade auch erst aufgestanden sind, die vielleicht gerade im Sommerurlaub sind und sich einfach ein bisschen relaxen. Viele Grüße auch an alle, die in der Arbeit die Stellung halten. Die besten aktuellen Hits für euren Morgen gibt's bei uns gleich mit dem Sommerhit des Jahres. Shakira und Burna Boy mit Die Die. Felix Jehn in der Playlist und ein Song, der schon mal auf die nächste Sommerparty vorbereitet. No Broke Boys von Disco Lines.
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12: 19 Grad in Dinkelsbühl. Heute ist es mal sonnig, mal wolkig, teilweise windig und etwas wärmer als die letzten Tage. Der Galaxy-Wettertrend, morgen gibt es anfangs noch letzte Schauer, danach dann übers Wochenende viel Sonnenschein.
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14: Bitte Vorsicht auf der A7 Ulm-Würzburg zwischen Bad Windsheim und Uffenheim-Langensteinach. Hat es einen Unfall gegeben? Die neuesten Blitzer stehen in der Ortszufahrt von Keidenzell, Feuchtwangen, Rotenburger Straße beim Supermarkt und am Ortsausgang von Weidenbach. Zwischen dem Kreisverkehr und dem Ortsschild. Dankeschön, Christa, Rainer und Robert.
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Kommt gut in diesen Freitagmorgen. Hier ist die Radio Galaxy Morning Show. Und Leute, Miley Cyrus ist zurück. Ja, die Sängerin hat jetzt ihr 10. Studioalbum angekündigt. Das wird in 2 Wochen erscheinen. Und sie hat direkt eine kleine Überraschung mit dabei. Sie ändert nämlich ihren Namen. Ja, auf dem Album steht nicht mehr Miley Cyrus, sondern einfach nur noch Miley. Auch auf Instagram und ihren anderen Plattformen ist der Nachname verschwunden. Und musikalisch geht's wohl auch in eine komplett neue Richtung. Die ersten Teaser klingen deutlich rockiger. Miley steht da mit einer E-Gitarre und macht richtig auf Rock. Also ein neues Album, ein neuer Sound, eine neue Miley Cyrus, beziehungsweise ab jetzt nur noch Miley.

0: Guten Morgen, hier ist die Radio Galaxy Morning Show und ein Getränketrend, den ich ehrlich gesagt nicht vermisst habe, kommt zurück.
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0: Ja, die Pickle Coke ist wieder da. Cola mit Essiggurken und Jalapenos. Boah, das klingt total ekelhaft. Das Ganze war 2024 ein riesiger Social-Media-Trend. Ausgelöst wurde der Hype unter anderem durch Dua Lipa, bei deren Hochzeit der Mix angeblich serviert wurde. Und jetzt bringt Coca-Cola den Trend zurück nach Deutschland. Dafür werden 500 Testboxen an Mikroinfluencer verschickt. Drin Cola, Gurken und Jalapenos. Wenn ihr das Ganze zu Hause nachmachen wollt, einfach eisgekühlte Cola ins Glas, einen Schuss Gurkenlake und Jalapeno-Lake dazu und ein paar Essiggurken hinterher. Also sorry, ich sag's euch ehrlich, da bin ich raus. Für mich gehört Cola ins Glas und Gurke aufs Brot.

0: Hallo Stürze hier, bis gleich ab 10 in Radio Galaxy bei der Arbeit.
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12: Ich bin Moritz Einzel. Es ist ein Lichtblick, mehr als eine Woche nach der katastrophalen Sturzflut im Himalaya. Retter haben zwei Arbeiter lebend aus einem Tunnel eines Wasserkraftwerks geborgen. Beide Männer seien stabil, hieß es. Sie wurden ins Krankenhaus nach Kathmandu geflogen. Infolge der Sturzflut kamen in Nepal und Tibet mehr als 1.300 Menschen ums Leben. Tausende werden noch vermisst. Die Serie von Sabotagefällen an Umspannwerken geht weiter. Auch an einem Stromverteiler in Dormagen ist jetzt ein verdächtiger Gegenstand gefunden worden. Es könnte sich laut Ermittlern um eine Abschussvorrichtung handeln. In einem Bekennerschreiben werden auch weitere bereits bekannte Vorfälle an Umspannwerken in Nordrhein-Westfalen und auch in Brandenburg erwähnt. Auch an einem Umspannwerk im Landkreis Oldenburg in Niedersachsen läuft seit der Nacht ein Polizeieinsatz. Kurz vor der Landtagswahl in Sachsen-Anhalt ist unklar, wie hinterher eine tragfähige Regierungsmehrheit aussehen könnte. Ministerpräsident Schulze von der CDU könnte auf die Stimmen der Linkspartei angewiesen sein, um wiedergewählt zu werden. Im ZDF-Morgenmagazin hat es Schulze aber vermieden, das offen anzustreben.
13: Fakt ist aber eins, das habe ich auch gesagt, es gibt auch bei uns Beschlüsse in dieser Partei, an die halte ich mich auch. Es gibt keine Koalition mit Links, es gibt keine Koalition mit der AfD. Ich möchte idealerweise das Land aus der Mitte herausführen. Ich kenne aber auch die Umfragewerte und deswegen lassen Sie uns doch bitte das Wahlergebnis abwarten. Die Menschen, die hier sind, werden am Sonntag wählen.
12: In den Umfragen liegt die AfD in Sachsen-Anhalt klar vorne und kämpft um eine absolute Mehrheit. Tennisprofi Alexander Zverev hat bei den US Open die dritte Runde erreicht. Aber das Zweitrundenmatch gegen Quentin Alice aus Frankreich, das war ein ganz hartes Stück Arbeit. Wie schon in Runde 1 brauchte Zverev 5 Sätze fürs Weiterkommen. Also Titelform ist das noch nicht beim 29-Jährigen. Zverevs nächster Gegner ist der Chilene Alejandro Tabilo.
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15: Ich bin Andreas Fischer. Der Frust bei vielen Fahrgästen der Deutschen Bahn in Mittelfranken wächst. Erneut ist die Sperrung der Bahnstrecke zwischen Ansbach und Kreisheim
16: Crailsheim verlängert worden. Doch auch der private Konkurrent Arverio ist offenbar stinksauer. Es gehe um mangelnde Kommunikation und ständige Änderungen. Fahrgäste berichten von überfüllten Ersatzbussen. Viele mussten ihre Weiterreise mit Taxis organisieren, wie die FAZ berichtet. Die Bahn gibt an, die Spezialbaumaschinen für die Reparatur fehlten. Laut Arverio-Pressestelle soll der Bahnverkehr ab Montag zwischen Leutershausen und Wietersbach und Dombühl erstmal eingleisig beginnen. Doch Baustellen gibt es auf den Strecken weiterhin mehr als genug. Zwischen Stuttgart und Nürnberg hat Arverio heuer schon über 60 davon gezählt, heißt es weiter.
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17: 22 Grad in Aberg. Heute ist mal sonnig, mal wolkig, teilweise windig. Gegen Abend sind Gewitter möglich. Galaxy Wetter Trend. Morgen gibt es zunächst noch letzte Schauer, danach übers Wochenende dann viel Sonnenschein für uns, aber ein bisschen kühler als heute.
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17: Die A7 und Würzburg zwischen Bad Windsheim und Uffenheim-Langensteinach hat es einen Unfall gegeben. Bitte Vorsicht hier. Dann Meldung aus dem Ansbacher Stadtgebiet. Die Baustelle da in der Nürnberger Alberstraße. Da kommt es immer wieder zu Staus und Behinderungen. Ich wohne euch gleich um die Ecke. Oh, wer sich auskennt, am besten ein bisschen umfahren, da ist echt massig los. Dann die neuesten Blitzer stehen. Ortsdurchfahrt von Kaltenzell in Richtung Kirchfahrenbach, Feuchtwangen, Rotenburger Straße beim Supermarkt und Ortsausgang von Weidenbach zwischen dem Kreisverkehr und dem Ortsschild. Dankeschön an Christa, Rainer und Robert.
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17: Servus, stürzt hier einen schönen Vormittag und gleich mal herzlichen Glückwunsch an Manuel Neuer. Er ist jetzt zum zweiten Mal Papa eines Jungen geworden. So ist das beim FC Bayern. Da muss jede Position doppelt besetzt.

0: 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Mit den besten aktuellen Hits. Um 17 nach 10. Herr Biose hat heute Geburtstag. Alles Gute, sie hört bestimmt zu. Hoffentlich schenkt ihr keiner irgendwelche Platten. Weil dafür hat sie daheim wahrscheinlich gar keinen Platz mehr. Denn immer wenn sie oder jemand, den sie kennt, was veröffentlicht, dann geht sie in den nächsten Plattenladen und kauft 20 Stück davon.
1: I have a ritual, me and my friends, whenever if Jay's album or my sister Kelly Michelle, anyone's album comes out, we all go out and buy 20 of the record. And I actually went and bought 20 of my own.
2: Are you serious?
0: Tja, alles Gute zum Geburtstag, Bios.

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0: 23 Grad in Hofenheim. Heute ist mal sonnig, mal wolkig, teilweise windig. Gegen Abend sind Gewitter möglich. Der Galaxy Wettertrend. Morgen gibt's zunächst noch letzte Schauer, danach übers Wochenende viel Sonnenschein.
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0: Neuesten Blitzer stehen Feuchtwagen Rotenburger Straße beim Supermarkt und am Ortsausgang von Weidenbach zwischen dem Kreisverkehr und dem Ortsschild. Danke an Rainer und Christa.
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0: Hier ist Radio Galaxy mit den besten aktuellen Hits um 10 nach halb 11. Schönen Vormittag zusammen. In Rothenburg sind heute alle bestimmt ganz gespannt und warten, bis es endlich dunkel wird. Heute Nachmittag schon starten die Reichstadt-Festtage mit vielen Highlights über das ganze Wochenende. Und heute Abend ist schon der Fackelzug. Robert Nehr vom Tourismusservice mag den am liebsten.
1: Als abendlicher Höhepunkt der Fackelzug der Historiengruppen. Da sprechen wir von ca. 1000 Mitgliedern, die da mitlaufen in ihren Gewandungen. Ab der Doppelbrücke im Taubertal durch die Altstadt eben zum Marktplatz. Eintreffen wird der Fackelzug dort um 20.50 Uhr. Der Start beginnt so um 19.30, 20 Uhr. Da ziehen die dann eben entlang des Festzugs hoch Richtung Marktplatz.
0: Und was sonst noch alles geplant ist, die Tage, die Infos gibt's unter

0: kurz vor elf.
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13: Ich bin Stefan Schöns. Die Serie von Sabotagefällen an Umspannwerken dauert an. Auch an einem Stromverteiler in Dormagen ist ein verdächtiger Gegenstand gefunden worden. Ermittlern zufolge könnte es eine Abschussvorrichtung sein. In einem Bekennerschreiben werden auch weitere bereits bekannte Vorfälle an Umspannwerken in NRW und Brandenburg erwähnt. Die Polizei überprüft auch einen Standort in Weißweiler bei Aachen und ein Umspannwerk in Niedersachsen. Es ist ein Lichtblick, mehr als eine Woche nach der katastrophalen Sturzflut im Himalaya. Retter haben 2 Arbeiter lebend aus einem Tunnel eines Wasserkraftwerks geborgen. Beide Männer seien stabil, hieß es, sie wurden ins Krankenhaus geflogen. Infolge der Sturzflut kamen in Nepal und Tibet mindestens 1.300 Menschen ums Leben, allerdings werden Tausende weiterhin vermisst. Am Sonntag wird in Sachsen-Anhalt gewählt. AfD-Spitzenkandidat Siegmund hat nochmal unterstrichen, er will nur dann Ministerpräsident werden, wenn seine Partei die absolute Mehrheit holt. Im ZDF sagte Siegmund, die Menschen müssten wieder Vertrauen in die Politik fassen.
14: Und deswegen sage ich ganz klar, nach der Wahl muss das umgesetzt werden, was ich vorher angekündigt habe. Das kann ich mit aktuell keinem anderen. Das sind die Leute, die Deutschland aktuell dahin gebracht haben, wo es sich befindet. Wie soll ich mit solchen Leuten Deutschland oder Sachsen-Anhalt hier retten? Deswegen müssen wir es alleine machen und deswegen die absolute Mehrheit.
13: Laut Umfragen hat die AfD gute Chancen, in Sachsen-Anhalt mit mehr als 40% der Stimmen stärkste Kraft zu werden. In Bayern studieren so viele Medizin wie noch nie. Im kommenden Winter- und Sommersemester könnten fast 2.300 Menschen ein Medizinstudium beginnen. Das hat Wissenschaftsminister Blume gesagt. Insgesamt gäbe es mehr als 20.000 Studentinnen und Studenten der Humanmedizin an bayerischen Unis, so der CSU-Politiker. Ausbildung sei der beste Wirkstoff gegen den drohenden Ärztemangel. Tennisprofi Alexander Zverev hat bei den US Open die 3. Runde erreicht, aber das 2-Runden-Match gegen den Franzosen Alice war ein ganz hartes Stück Arbeit. Wie schon in Runde 1 brauchte Zverev 5 Sätze fürs Weiterkommen. Zverevs nächster Gegner ist der Chilene Alejandro Tabilo.
15: Und jetzt Aktuelles aus Mittelfranken.
16: Ich bin Andreas Fischer. 2 Menschen sind bei einem Unfall auf der A6 nahe Kammerstein im Landkreis Roth am Donnerstagnachmittag schwer verletzt worden. Die A6 war in Fahrtrichtung Heilbronn voll gesperrt, so die Polizei Mittelfranken. 2 Menschen kamen demnach mit einem Transporter von der Straße ab und das Fahrzeug krachte in den Aufprallschutz einer Rastanlage. Die beiden Insassen seien dadurch auf die Fahrbahn geschleudert worden. Ein Rettungshubschrauber brachte die Schwerstverletzten in umliegende Krankenhäuser.
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0: 24 Grad in Onnenbau. Heute ist mal sonnig, mal wolkig, teilweise windig. Gegen Abend sind dann Gewitter möglich. Galaxy Wettertrend. Morgen gibt es zunächst noch letzte Schauer, danach übers Wochenende viel Sonnenschein.
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0: Nordsenblitze stehen Feuchtwangen, Rotenburger Straße beim Supermarkt, Ortsausgang von Weidenbach zwischen Kreisverkehr und dem Ortsschild und Stein. Und zwar in Richtung Ansbach. Dankeschön, Maria, Christa und Rainer.
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0: Seit einer guten Stunde gibt es Tickets für die 7 Deutschland-Konzerte. Viele wollen hin, also ich nicht, aber sonst schon. Sehr, sehr viele, welche Band nämlich zu uns kommt. Das ist gleich hier auf Radio Galaxy. Ich bin Stürzchen. Schönen Tag.

0: Hier ist Radio Galaxy mit den besten aktuellen Hits. Die sind so eine Boyband. Die einen haben sie damals gehasst, die anderen geliebt. Ich war damals im Team Hass. Und das hat sich bis heute nicht geändert. Take That. Ja, und für alle, die Take That lieben, ist heute natürlich Vorverkaufsstart für die 7 Deutschland-Konzerte. Im nächsten Jahr, Gary Barlow ist natürlich auch dabei.
1: We always feel like our European fans feel like an afterthought. And if I'm really honest, quite often it is that way because we live in the UK, but we also hate the fact that you feel like an afterthought.
0: Ja, heute ist der Vorverkauf losgegangen vor der guten Stunde für die Deutschland-Konzerte von Take That im nächsten Jahr.

0: Hier ist Radio Galaxy mit den besten aktuellen Hits um kurz vor 11:30. Bundeskanzler Merz hat jetzt nach langer Suche einen neuen Sportminister gefunden. Ronald Raue heißt er. Zweifacher Kanu-Olympiasieger. Einigen ist er bestimmt bekannt deshalb. Und viele sagen vielleicht, ja, ich kenne den Mann zwar nicht, aber Hauptsache nicht Julian Nagelsmann.
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0: 24 Grad in Scheinfeld. Heute ist mal sonnig, mal wolkig. Teilweise windig. Gegen Abend sind dann Gewitter möglich. Galaxy Wettertrend. Morgen gibt es zunächst noch letzte Schauer. Danach übers Wochenende viel Sonnenschein für uns.
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0: Lotze Blitzer steht in der Ortszufahrt von Stein in Richtung Ansbach. Dankeschön an Maria.
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0: Hier ist Radio Galaxy um 10 nach 12.
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2: Mit Chiara, servus. Back to the 2000s. Die ultimative Party mit DJ Frank Sonique auf der MS Brombachsee. Los geht's da heute Abend um 19.30 Uhr ab Ramsberg Segelhafen. Ein Ortsverein und Bürgerschießen des Schützenvereins 1911 Schalkhausen e.V. gibt's ebenfalls heute Abend ab 19 Uhr am Schießstand des Schützenvereins in der Schalkhäuser Landstraße 13 in Ansbach-Schalkhausen. Dann die Heilsbronner Karpfenlust. Die Eröffnung der Karpfensaison wird morgen von 10 bis 16 Uhr am Klosterweiher in Heilsbronn gefeiert. Mit traditionellem Abfischen des Klosterweihers, regionalen Karpfenspezialitäten, Live-Musik und einem Kinderprogramm. Im Rahmen der Energie-Kinotour wird am Sonntag der Film Der Wunderweltenbaum in Langenzenn gezeigt. Einlass und Start des Rahmenprogramms ist wie immer um 18 Uhr. Die Vorführung beginnt um ca. 20 Uhr bei Swingolf Horbach in der Vogelgasse 6. Der Erlös wird für einen guten Zweck vor Ort gespendet. Alle Infos und Tickets findet ihr unter n-rg-kinotour.de. Den Kunsthandwerkermarkt Kunst, Handwerk und mehr mit über 70 Ausstellern gibt's morgen und am Sonntag jeweils von 10 bis 18 Uhr am Brombachsee beim Strandhotel Seehof im Seezentrum Langlau. Der Eintritt hierfür ist frei. Und ebenfalls diesen Samstag und Sonntag Altstadtgenuss in Wassertrüdingen mit vielfältigem Bühnenprogramm, Gottesdienst, einem Streetfood- und Genussmarkt, Markttreiben, Straßenmusik und einem bunten Familienprogramm. Alle Infos gibt's unter wassertrüdingen.de.

0: Garcia und Together. Hier ist Radio Galaxy um gleich 12.
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14: Ich bin Stefan Schütz. In europäischen Haushalten schlummern in alter Unterhaltungselektronik und Haushaltsgeräten hohe Rohstoffwerte. Die summieren sich auf 65 Milliarden Euro. Die Studie wurde unter anderem von der Beratungsfirma BCG durchgeführt. Dem Bericht zufolge landen jährlich rund 1,6 Millionen Tonnen kritischer und strategischer Rohstoffe wie Kupfer, Aluminium, Lithium, Kobalt oder seltene Erden in neu auf den EU-Markt gebrachten Geräten. Etwa jeder neunte Erwerbstätige in Deutschland wünscht sich eine andere Arbeitszeit. Laut Behördenangaben wollen 3,8 Millionen Beschäftigte weniger arbeiten, 1,5 Millionen dagegen mehr. Wer kürzer arbeiten möchte, hat im Schnitt eine Wochenarbeitszeit von fast 41 Stunden und wünscht sich eine Reduzierung um gut 10 Stunden. Attacken auf die Stromversorgung halten die Ermittler auf Trab. Aktuell überprüft die Polizei ein Umspannwerk in Weißweiler bei Aachen. Der Hinweis auf diesen Ort kam laut Polizei durch ein Bekennerschreiben, Diana Kramer berichtet.
15: Schon nach den Vorfällen vom Dienstag in NRW und Südbrandenburg hatten die Ermittler einen möglichen Zusammenhang vermutet. Jetzt sollen offenbar wieder Abschussvorrichtungen mit Zeitschaltuhren für selbstgebaute Raketen entdeckt worden sein. Verfasser des Bekennerschreibens, das an die Taz ging, soll eine Einzelperson sein, laut Polizei aus Protest gegen die Nutzung fossiler Brennstoffe.
14: Regierungskrise in Thüringen. 9 weitere Abgeordnete des BSW wollen die Landtagsfraktion und die Partei verlassen. Darunter sind auch die 3 BSW-Minister. Schon vorgestern waren 3 Abgeordnete ausgetreten, um mit einer neuen Partei eine parlamentarische Gruppe zu bilden. Wie es jetzt mit der Brombeer-Koalition in Thüringen aus CDU, BSW und SPD weitergeht, ist unklar. Die deutsche Industrie profitiert aktuell auch von staatlichen Aufträgen. Im Juli gab es ein Plus von 2,5% innerhalb von 4 Wochen. Der Anstieg innerhalb eines Jahres liegt sogar bei 13%, teilte das Statistische Bundesamt mit. Grund ist vor allem der sonstige Fahrzeugbau, also Flugzeuge, Schiffe, Züge und Militärfahrzeuge.
1: Und jetzt Aktuelles aus Mittelfranken.
16: Ich bin Andreas Fischer. Der Frust bei vielen Fahrgästen der Deutschen Bahn in Mittelfranken wächst. Erneut ist die Sperrung der Bahnstrecke zwischen Ansbach und Crailsheim verlängert worden. Doch auch der private Konkurrent Arverio ist offenbar stinksauer. Es gehe um mangelnde Kommunikation und ständige Änderungen. Fahrgäste berichten von überfüllten Ersatzbussen. Viele mussten ihre Weiterreise mit Taxis organisieren, wie die FAZ berichtet. Die Bahn gibt an, die Spezialbaumaschinen für die Reparatur fehlten. Laut Arverio-Pressestelle soll der Bahnverkehr ab Montag zwischen Leutershausen und Wietersbach und Dombühl erstmal eingleisig beginnen. Doch Baustellen gibt es auf den Strecken weiterhin mehr als genug. Zwischen Stuttgart und Nürnberg hat Arverio heuer schon über 60 davon gezählt, heißt es weiter.
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0: 24 Grad haben wir da aktuell in Leutershausen. Heute ist es mal sonnig, teilweise wolkig und windig gegen Abend. Sind auch später Gewitter möglich. Der Galaxy Wetter Trend. Morgen gibt's zunächst noch letzte Schauer. Danach dann übers Wochenende sehr schön. Es gibt wie Sonnenschein. Bisschen kühler als heute.
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0: Die A7 um Würzburg. Bitte Vorsicht zwischen Wörnitz und Rothenburg. Da liegt ein verletzter Greifvogel. Thomas meldet B13 in Richtung Ansbach, kurz vor Lehrberg ist ein Unfall passiert. Außerdem die neuesten Blitzer in Furchtwangen, Moosbacher Weg, Stein in Richtung Ansbach und Gunzenhausen an der Gaststätte Waldschenke statt auswärts. Dankeschön Birgit, Johanna, Maria und Dieter.
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0: Ja, das Wetter könnte jetzt eigentlich einen eigenen Kanal bei OnlyFans machen, es soll ein Schmuddelherbst kommen, aber noch nicht bei uns. Also in Süddeutschland ist es deutlich schöner als oben im Norden. Wie das genau bei uns am Wochenende aussieht, da sagt uns gleich der Wetter-Kai hier auf Radio Galaxy. Ich bin Stürzi und hier sind die

0: 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Mit dem besten aktuellen Hit zum 17.12. Das Wetter in Deutschland ist zweigeteilt. In Hamburg etwa deutlich kühler als bei uns und nass am Wochenende. Wobei das da oben wahrscheinlich noch als Hochsommertag gilt. Und wie es bei uns genau aussieht, das weiß unser Wetter-Kai. Hi.
1: Grüß dich.
0: Was erwartet uns?
1: Am Wochenende wird es vorübergehend kühler werden. Nachdem in der Nacht auf Samstag eine Front durchgezogen ist, erwarten uns am Samstag Vormittag und mittags im Süden noch ein paar Schauer, anfangs auch Gewitter. Mehr und mehr setzt sich aber die Sonne durch. Im Norden ist es sehr sonnig. Wir haben überall böigen Wind, der bis zum Abend nachlässt. Und der Sonntag wird nach einer frischen Nacht sehr schön. Am Samstag sind es 18 bis 24, am Sonntag 20 bis 26 Grad.
0: Sagt der Wetter-Kai. Dankeschön für die schönen Aussichten. Ja.

0: Calvin Harris. Hier auf Radio Galaxy um kurz vor 12:30. Mehr als 400 Kraniche sind im Moment in Schwärmen über Deutschland unterwegs. Es ist ein wunderschönes Naturschauspiel. Also man hat vorher sein Auto gewaschen, aber sonst wunderschön. In den letzten 25 Jahren hat sich die Distanz allerdings deutlich verkürzt. Also die fliegen nicht mehr so weit. Es waren mal vor 25 Jahren ungefähr 1700 Kilometer. Und jetzt fliegen die nur noch 500 Kilometer. Also eigentlich sind das gar keine Zugvögel mehr. Bei 500 Kilometern sind das allerhöchstens Regionalzugvögel.
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0: 27 Grad in Schnelldorf heute, mal sonnig, mal wolkig, teilweise windig, gegen Abend sind Gewitter möglich. Galaxy Wetter Trend. Morgen gibt es zunächst noch letzte Schauer, danach übers Wochenende viel Sonnenschein.
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0: Die A7 Ulm Würzburg, bitte Vorsicht, ungesicherte Unfallstelle und Gegenstände auf der Fahrbahn zwischen Wörnitz und Rothenburg, bitte Vorsicht. Blitzer aufgebaut in Furchtwangen, einmal Moosbacher Weg und der zweite Blitzer Abzweigung Pittelsklinge, dann Blitzer Triesdorf zwischen Quasi und Kreisverkehr, dann Gunzenhausen an der Gaststätte Waldstenke, stadtauswärts und in Stein Richtung Ansbach. Dankeschön an Birgit, Johanna, Rainer und Dieter.
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0: Hier ist Radio Galaxy mit dem besten aktuellen Netz. Um 12:45, also meine Eier mit Speck lasse ich morgen auf jeden Fall mal weg. 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
22: Ich bin Stefan Schütz. In Berlin werden auf der IFA ab heute die neuesten Techniktrends präsentiert. Im Mittelpunkt steht der smarte Haushalt mit Geräten, die unter anderem helfen sollen, Energie zu sparen. Uli Reitinger berichtet.
23: Der KI-unterstützte Backofen identifiziert mehr als 100 Gerichte automatisch und schlägt die passenden Einstellungen vor. Ein Bräunungssensor erkennt, wann die Frühstücksbrötchen fertig sind. Die Geschirrspüler der neuesten Generation erkennen, wie viel und welches Geschirr drin ist und wählen den passenden Spülgang.
22: In Europas Haushalten liegen alte Handys, Toaster und Co. einfach so in Schränken und Kellern und darin stecken Rohstoffe im Wert von 65 Milliarden Euro. Das zeigt eine Studie, unter anderem von der Beratungsfirma BCG. Jährlich kommen laut dem Bericht rund 1,6 Millionen Tonnen kritischer Rohstoffe wie Kupfer, Aluminium, Lithium, Kobalt oder seltene Erden in neuen Geräten auf den EU-Markt. Rohstoffe, die eigentlich viel öfter recycelt werden könnten. In Bayern beginnen so viele Menschen wie nie zuvor ein Medizinstudium. Zum Wintersemester und zum kommenden Sommersemester sind es 2260 Studienanfänger, teilte Wissenschaftsminister Blume mit. Insgesamt studieren über 20.000 Menschen Humanmedizin an bayerischen Universitäten. Den Zuwachs führt Blume vor allem auf den Ausbau der Medizinfakultät in Augsburg zurück. Zu den jüngsten Attacken auf das Stromnetz liegt den Ermittlern ein Bekennerschreiben vor. Als Verfasser wird ein Mann aus Gevelsberg im Ennepe-Ruhr-Kreis genannt. Nach ihm wird gefahndet. Mehrere Medien berichten, dass als Motiv für die Taten der Kampf gegen fossile Energieträger genannt werde. Aktuell wird das Umfeld des Kraftwerks Weißweiler bei Aachen untersucht. Basketballfans, aufgepasst, heute beginnt die Weltmeisterschaft der Frauen und es ist eine Heim-WM. Gespielt wird in zwei Hallen in Berlin. Ab 17.45 Uhr bestreiten die deutschen Basketballerinnen ihr Auftaktspiel gegen Spanien. Weitere Vorrundengegner sind Japan und Mali. Das WM-Endspiel ist am 13. September.
24: Und jetzt Aktuelles aus Mittelfranken.
25: Ich bin Andreas Fischer. Zwei Menschen sind bei einem Unfall auf der A6 nahe Kammerstein im Landkreis Roth am Donnerstagnachmittag schwer verletzt worden. Die A6 war in Fahrtrichtung Heilbronn voll gesperrt, so die Polizei Mittelfranken. Zwei Menschen kamen demnach mit einem Transporter von der Straße ab und das Fahrzeug krachte in den Aufprallschutz einer Rastanlage. Die beiden Insassen seien dadurch auf die Fahrbahn geschleudert worden. Ein Rettungshubschrauber brachte die Schwerstverletzten in umliegende Krankenhäuser.
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0: 27 Grad in Ilesheim. Heute ist mal sonnig, mal wolkig, teilweise windig. Gegen Abend sind Gewitter möglich. Galaxy-Wetter-Trend. Morgen gibt's zunächst noch letzte Schauer. Danach dann übers Wochenende viel Sonnenschein. Bisschen kühler als heute.
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0: Neuesten Blitzer Stein, und zwar in Richtung Ansbach, Gunzenhausen an der Gaststätte Waldschenke, in Triesdorf zwischen Quasi und Kreisverkehr und noch zwei Blitzer in Feuchtwang, Moosbacher Weg und Abzweigung Pittelsklinge.
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0: 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Er hat sich ein bisschen gezogen, hat ein ganzes Jahrzehnt gedauert, aber heute nun hat Farin Urlaub von jetzt ein neues Album veröffentlicht. Wie das klingt, hören wir uns an in ein paar Minuten auf Radio Galaxy. Ich bin Stürzi, komm gut hinein ins Wochenende.

Show. End of Beginning. 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Ein Lächeln im Gesicht. Das ist das neue Soloalbum von Farin Urlaub. Heute hat er es veröffentlicht und so klingt es. Du darfst

So klingt das neue Album Ein Lächeln im Gesicht. Im nächsten Jahr ist er auch wieder auf Tour. Und zwar mit seinen Ärzten. Auch bei uns in der Gegend. Ärzte kommen ja etwa 2027 zum Taubertal Open Air.

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16: 27 Grad in Mitteleschenbach. Heute ist es mal sonnig, mal wolkig, teilweise windig. Gegen Abend sind Gewitter möglich. Galaxy Wettertrend. Morgen gibt es zunächst noch letzte Schauer. Danach übers Wochenende viel Sonnenschein.
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16: A7 und Würzburg zwischen Feuchtwang-Kreisheim und Wörnitz ist eben Unfall passiert. Bitte Vorsicht, Personen auf der Fahrbahn unterwegs. Denkt mir außerdem an die Gasse für die Einsatzfahrzeuge, dass die an den Unfallort auch kommen. Im Osten Blitzer stehen Triesdorf zwischen Quasi und Kreisverkehr. Gunzenhausen an der Gaststätte. Waldschenke, Stein in Richtung Ansbach. Und zwei Blitzer in Feuchtwangen, einmal Moosbacher Weg und Pittels Klinge Abzweigung. Dann geht Dieter, Rainer, Johanna und Michael.
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12: Ich bin Stefan Schütz. Zum Sparpaket bei Volkswagen gibt es neue Informationen. Niedersachsens Ministerpräsident Lies geht davon aus, dass von den im Raum stehenden weiteren 50.000 wegfallenden Stellen die Hälfte in Deutschland betroffen sein wird. Werksschließungen seien nicht vereinbart worden, so der SPD-Politiker. Steckt hinter den jüngsten Attacken auf das Stromnetz ein Einzeltäter? Das wird nach dem Auftauchen von zwei Bekennerschreiben geprüft. Die soll ein Mann aus NRW verfasst haben, allerdings könnte es sich ebenso um einen Trittbrettfahrer handeln. Im Moment prüfen Ermittler, ob es verdächtige Gegenstände in der Nähe des Kraftwerks Weißweiler bei Aachen gibt. CSU und Freie Wähler wollen gegen den Ärztemangel auf dem Land sogenannte Physician Assistants einsetzen. Übersetzen kann man das als Arztassistentin oder Assistent. Aufgefordert wird der Bund, diesen Gesundheitsfachberuf anzuerkennen. Diese Assistenten mit Hochschulabschluss sollen Ärzte entlasten, etwa bei Patientenaufnahme oder Untersuchungen unter ärztlicher Verantwortung. In den USA und Großbritannien gibt es das Modell bereits. Thüringen wird aktuell von CDU, BSW und SPD regiert, doch diese Brombeer-Koalition steht auf immer wackeligeren Beinen. Beim BSW gab es schon einige Austritte, jetzt gehen 9 weitere Abgeordnete raus aus der Partei. Die Thüringer Landesregierung soll aber nicht zerbrechen, 10 Ex-BSWler wollen weiter mitarbeiten. Hintergrund, viele beim BSW in Thüringen sind nicht einverstanden mit dem Kurs der Bundespartei um Sarah Wagenknecht.
13: Und jetzt Aktuelles aus Mittelfranken.
14: Mit Lisa Immendörfer. Nach einem schweren Arbeitsunfall in Bockhaslach im Landkreis Neustadt-Eisbad-Windsheim ist der Arbeiter jetzt seinen schweren Verletzungen erlegen. Demnach war der Mann am Dienstag, wie berichtet, mit dem Kopf zwischen einen Kranstützfuß und den Kran geraten, als ein anderer Arbeiter dabei war, die Stützfüße einzufahren. Der Rettungsdienst hatte den 29-Jährigen zwar anschließend erfolgreich reanimiert, er hatte den Angaben zufolge wegen eines schweren Schädel-Hirntraumas in akuter Lebensgefahr geschwebt und kam mit einem Rettungshubschrauber nach Würzburg. Wie die Polizei heute mitteilt, ist der Mann jetzt gestorben.
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15: 28 Grad aktuell in Bruckberg. Bis in den Abend bleibt's bewölkt, aber warm. Und der Galaxy-Wettertrend übers Wochenende dann schön sonnig. Morgen um 23, am Sonntag um 22 Grad.
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18: Keine größeren Meldungen von den Straßen, aber Blitzer haben wir einige. In Feuchtwangen, 30er Zone im Moosbacher Weg an der Abzweigung zum Burgstall und Abzweigung Pittelsklinge. In Triesdorf zwischen Quasimodo und dem Kreisverkehr, hier wird beidseitig geblitzt. Gunzenhausen an der Gaststätte Waldschenke, hier beidseitig. Und auch beidseitig wird geblitzt in Stein Richtung Ansbach.
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Ihr bestellt eine Pizza und dann kommt die plötzlich nicht mit dem Lieferwagen geliefert, sondern sie kommt direkt aus der Luft per Drohnenlieferung. Das klingt ziemlich futuristisch, ist jetzt aber bei uns in Bayern bald ein Alltag, zumindest für einen kleinen Test. Hi, der Moritz hier auf Radio Galaxy. Ja, ab Mitte des Monats gibt's bei euch im Landkreis Augsburg dann ein Startup, nämlich Newton Dynamics heißen die, und die testen dann tatsächlich Drohnenlieferungen bei euch. Heißt, ihr bestellt ganz normal zum Beispiel die Pizza, aber auch Burger natürlich, Medikamente oder andere Sachen über die App, und statt dass dann halt jemand mit dem Auto losfährt, kommt eure Bestellung per Drohne. Die fliegt automatisch dann sogar zu dem Restaurant, wo ihr Essen bestellt habt, und holt dort eure Bestellung ab und fliegt sie dann rüber zu euch. Und jetzt kommt die Drohne, die landet nicht bei euch im Garten, sondern lässt das Paket einfach ungefähr 30 Meter über euch mit einer Seilwinde darunter. Wie krass ist das denn? Also das ist doch richtig geil. Ihr müsst aber natürlich einen Platz festlegen, wo sie es abstellen sollen, sonst landet es bei eurem Nachbarn drüben. Und ich sag mal so, das will natürlich keiner. Ist ja schließlich schon bezahlt. 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

0: Kurz vor halb drei haben wir es, ihr hört Radio Galaxy mit den besten aktuellen Hits und mit denen starten wir natürlich auch gleich wieder durch. Der Sommerhit des Jahres liegt bei uns in der Playlist. Shakira und Burna Boy zusammen, Die Die, kennt ihr noch vielleicht von der Fußball-Weltmeisterschaft. Außerdem Mechiko mit am Start, DJ Gotcha zusammen mit Jason Derulo. Kann denn das besser als ich? Macht er gleich. Ganz frisch bei uns in der Playlist hier auf Radio Galaxy. Den hört ihr natürlich auch über unseren Webstream auf radiogalaxy.de.
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2: Mit Chiara, Servus. Back to the 2000s. Die ultimative Party mit DJ Frank Sonique auf der MS Brombachsee. Los geht's da heute Abend um 19.30 Uhr ab Ramsberg Segelhafen. Ein Ortsverein und Bürgerschießen des Schützenvereins 1911 Schalkhausen e.V. gibt's ebenfalls heute Abend ab 19 Uhr am Schießstand des Schützenvereins in der Schalkhäuser Landstraße 13 in Ansbach-Schalkhausen. Dann die Heilsbronner Karpfenlust. Die Eröffnung der Karpfensaison wird morgen von 10 bis 16 Uhr am Klosterweiher in Heilsbronn gefeiert. Mit traditionellem Abfischen des Klosterweihers, regionalen Karpfenspezialitäten, Live-Musik und einem Kinderprogramm. Im Rahmen der Energie-Kinotour wird am Sonntag der Film Der Wunderweltenbaum in Langenzenn gezeigt. Einlass und Start des Rahmenprogramms ist wie immer um 18 Uhr. Die Vorführung beginnt um ca. 20 Uhr bei Swingolf Horbach in der Vogelgasse 6. Der Erlös wird für einen guten Zweck vor Ort gespendet. Alle Infos und Tickets findet ihr unter n-rg-kinotour.de. Den Kunsthandwerkermarkt Kunst, Handwerk und mehr mit über 70 Ausstellern gibt's morgen und am Sonntag jeweils von 10 bis 18 Uhr am Brombachsee beim Strandhotel Seehof im Seezentrum Langlau. Der Eintritt hierfür ist frei. Und ebenfalls diesen Samstag und Sonntag Altstadtgenuss in Wassertrüdingen mit vielfältigem Bühnenprogramm, Gottesdienst, einem Streetfood- und Genussmarkt, Markttreiben, Straßenmusik und einem bunten Familienprogramm. Alle Infos gibt's unter wassertrüdingen.de.
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2: 29 Grad aktuell in Gunzenhausen bis in den Abend. Da bleibt's bewölkt, aber warm und der Galaxy Wettertrend. Übers Wochenende dann schön sonnig, morgen um 23, am Sonntag um 22 Grad.
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18: Keine größeren Meldungen von den Straßen, aber Blitzer haben wir einige. In Feuchtwangen, 30er-Zone im Moosbacher Weg an der Abzweigung zum Burgstall und Abzweigung Pittelsklinge. In Triesdorf zwischen Quasimodo und dem Kreisverkehr, hier wird beidseitig geblitzt. Gunzenhausen an der Gaststätte Waldschenke, hier beidseitig. Und auch beidseitig wird geblitzt in Stein Richtung Ansbach.
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Schönen Freitagnachmittag wünsche ich euch. Ihr hört Radio Galaxy mit den besten aktuellen Hits. Und Leute, ich weiß, die Energie, die ist jetzt ein bisschen raus. Die Woche, die war anstrengend. Und deswegen schalten wir jetzt ein bisschen ab und genießen den hier. Holly Humberstone mit To Love Somebody. Ganz entspannte Nummer. Und damit hat die Newcomerin bewiesen, dass sie es international auch echt mit allen aufnehmen kann. Hammer Song, den gibt's jetzt für euch auf die Ohren. Und danach können wir ja von mir aus noch die letzten To-Dos für heute erledigen.

0: Ganz entspannt gehen wir rein in die nächste Stunde hier auf Radio Galaxy mit Teddy Swims und Mr. Know-It-All. Seine Hammerstimme auf diesem ruhigen Beat. Lieben wir einfach die perfekte Kombi. Das sind die besten aktuellen Hits für euren Nachmittag hier auf Radio Galaxy. Außerdem ganz frisch mit dabei Topic und Becky G mit Sorry Puppy. Der große Social Media Hit. Der bringt da nochmal ordentlich Energie. Gleich hier bei uns in der Playlist.
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16: Ich bin Stefan Schütz. Mehrfach gab es in dieser Woche Attacken auf die Stromversorgung. Inzwischen ist ein Bekennerschreiben aufgetaucht. In einigen Medien ist von mehreren die Rede. Darin genannt werden laut Polizei auch die Fälle in Nordrhein-Westfalen und Südbrandenburg am Dienstag. Fiona Reinhardt berichtet.
17: Der Verfasser des Bekennerschreibens soll ein Mann aus Gevelsberg im Ennepe-Ruhr-Kreis sein. Nach ihm werde gerade intensiv gefahndet, sagt die Polizei. Ob es sich bei ihm tatsächlich um einen Tatverdächtigen handelt, müsse aber noch geprüft werden. Motiv für die Taten ist laut Medienberichten der Kampf gegen fossile Energieträger.
16: Nach Bekanntwerden der neuen VW-Sparpläne hoffen viele Politiker auf den Erhalt von 4 Werken. Immer wieder ist die Rede von den Fertigungsstätten Zwickau, Neckarsulm, Hannover und Emden. Bundesarbeitsministerin Baas sagte, es brauche jetzt eine kluge Produktstrategie. Niedersachsens Ministerpräsident Lies geht davon aus, dass die Hälfte der im Raum stehenden weiteren 50.000 wegfallenden Stellen Deutschland trifft. Nach dem Brandanschlag auf eine Baustelle in der Nähe zu Münchner Rüstungsunternehmen sind 2 aus Bulgarien stammende Tatverdächtige in Untersuchungshaft gekommen. Sie sollen aus einem Auto heraus Brandsätze geworfen haben. Das teilten Generalstaatsanwaltschaft München und das Bayerische Landeskriminalamt mit. Schwere Lose für die Fußballerinnen des FC Bayern in der Ligaphase der Champions League. Die Münchnerinnen treffen unter anderem auf Titelverteidiger Barcelona. Auch die anderen Gegner der Bayern sind namhaft. Paris Saint-Germain, Real Madrid, Benfica Lissabon, Manchester City und Austria Wien. Die Bayern-Frauen sind der einzige Bundesliga-Vertreter in der Champions League.
18: Und jetzt Aktuelles aus Mittelfranken. Mit Lisa Immendörfer. Der Wasserstand ist einfach zu niedrig. Die Schifffahrt auf dem Altmühlsee wird vorübergehend eingestellt. Das teilt die Stadt Gunzenhausen aktuell mit. Die aktuellen Wasserverhältnisse ermöglichen derzeit keinen regulären und sicheren Schifffahrtsbetrieb. Deshalb wird er bis auf Weiteres ausgesetzt. Sobald sich die Wasserstände verbessern, soll die Schifffahrt schnellstmöglich wieder aufgenommen werden. Die Stadt bittet um Verständnis. Mehr Infos gibt es auch unter altmühlsee.de.
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19: 29 Grad aktuell in Bad Windsheim. Bis in den Abend bleibt's bewölkt, aber warm. Und der Galaxy Wettertrend übers Wochenende dann schön sonnig. Morgen um 23, am Sonntag um 22 Grad.
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20: Keine größeren Meldungen von den Straßen, aber Blitzer haben wir einige. In Feuchtwangen, 30er Zone im Moosbacher Weg an der Abzweigung zum Burgstall und Abzweigung Pittelsklinge. In Triesdorf zwischen Quasimodo und dem Kreisverkehr. Hier wird beidseitig geblitzt. Gunzenhausen an der Gaststätte Waldschenke hier beidseitig und auch beidseitig wird geblitzt in Stein Richtung Ansbach.
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0: Schönen Nachmittag wünsche ich euch. Ihr hört Radio Galaxy. Ich bin der Moritz und gemeinsam kommen wir noch gut durch an diesem Freitag. Und dieser Uralt-Song ist zurück in den deutschen Singlecharts. Wir sind Helden von hier an blind. Aber wie kommt denn das Ganze? Natürlich durch TikTok, wie sonst. Denn da ist der alte Klassiker wieder aufgekommen und deshalb war sogar die Frontsängerin richtig gerührt und hat dieses Statement auf YouTube hochgeladen.
1: Vielen, vielen Dank für die vielen wunderschönen Coverversionen und die Tänzchen und alles, die umarmen. Es erfreut mich. Extrem.
0: Ja, wirklich, wirklich krass, wenn so ein alter Song von dir plötzlich wieder in den Charts ist. Und deshalb gibt es das gleichnamige Album jetzt auch in der Special Vinyl Edition in Gelb und in Blau gehalten. So ein bisschen mit einem Swirl-Effekt, also durcheinander gewirbelt. Könnt ihr ab sofort sogar vorbestellen, denn ein Comeback der Band wird es leider nicht mehr geben. Aber so kann man ein bisschen den Retro-Feeling, das Style, den Retro-Style so ein bisschen sich nach Hause holen. Finde ich auf jeden Fall eine coole Aktion und krass, was alles möglich ist, nur durch TikTok. Ihr hört Radio Galaxy am Nachmittag und das sind die besten aktuellen Hits für euch.

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0: hier ist Radio Galaxy. Wir haben kurz vor 3:30 und ihr hört uns natürlich auch über unsere Galaxy App unterwegs. Einfach kostenlos auf euer Handy laden und dann seid ihr da auch gut versorgt mit den besten aktuellen Hits. Gleich Alex Warren für euch am Start. Fever Dream, ein richtiger Sommerhit und ganz frisch mit uns mit reingekommen. Another Talk to You, die bringen uns dann nochmal so ein bisschen Beach-Vibes. Ich finde, der klingt irgendwie nach mehr Sonnenschein und einem kühlen Getränk in der Hand. Das sind genau die richtigen Vibes, die wir jetzt in Richtung Wochenende brauchen. Gibt's gleich für euch.
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11: 28 Grad aktuell in Flachslanden. Bis in den Abend bleibt's bewölkt, aber warm. Und der Galaxy-Wettertrend übers Wochenende dann schön sonnig. Morgen um 23, am Sonntag um 22 Grad.
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13: Keine größeren Meldungen von den Straßen, aber Blitzer haben wir einige. In Feuchtwangen, 30er-Zone im Moosbacher Weg an der Abzweigung zum Burgstall und Abzweigung Pittelsklinge. In Triesdorf zwischen Quasimodo und dem Kreisverkehr, hier wird beidseitig geblitzt. Gunzenhausen an der Gaststätte Waldschenke, hier beidseitig. Und auch beidseitig wird geblitzt in Stein Richtung Ansbach.
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geht's in Richtung Wochenende mit Radio Galaxy und jetzt jeder Menge Power. Die bringt uns Kato mit Turn the Lights Off, der große Social Media Hit. Eigentlich auch schon ein bisschen länger ein Hit. Jetzt aber erst natürlich bei uns in Deutschland auch angekommen in den Social Media Kanälen, zum Beispiel TikTok oder Insta, geht der total ab. Und deshalb ist er bei uns in der Playlist in vollen Längen. Nicht nur 20 Sekunden Ausschnitt, nein, fast 3 Minuten gibt's ihn jetzt für euch auf die Ohren. Das sind die besten aktuellen Hits hier auf Radio Galaxy. Awesome.

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1: So Leute, so langsam haben wir jetzt diesen Freitagnachmittag auch schon geschafft. Wir haben kurz vor 4 und starten ganz entspannt rein in die nächste Stunde. Kygo, Khaled und Griffin, Save Malone für euch am Start, damit es noch ganz geschmeidig reingeht in euren Feierabend und euer Wochenende. Jetzt haben wir es wirklich so langsam geschafft. Zeit für die letzten To-Dos, würde ich sagen. Und ganz frisch mit dabei ist auch gleich Christos Arandi mit Good All Days, der Soundtrack für unser Wochenende. Er feiert nämlich darin, dass hier und jetzt gibt's gleich für euch auf die Ohren.
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16: Ich bin Stefan Schütz. Nach weiteren Angriffen auf die Energieversorgung fahndet die Polizei europaweit nach einem 48-Jährigen aus Gevelsberg im Ruhrgebiet. Er soll 2 Bekennerschreiben verfasst haben, die Hinweise auf bislang nicht öffentliche Tatdetails enthalten. Zuletzt wurde an einem Umspannwerk in Dormagen eine verdächtige Abschussvorrichtung entdeckt. Auch bei einem Kraftwerk nahe Aachen fanden Ermittler Drähte. Bayerns Regierung will angesichts der Sabotagefälle den Schutz kritischer Infrastruktur verstärken. Ministerpräsident Söder hat angekündigt, dass künftig auch private Firmen Drohnenangriffe abwehren können sollen. Dafür soll es dem Plan zufolge auch Werkssicherheitswachten geben. Das werde per Landesgesetz geregelt, so Söder. Zum Sparpaket bei Volkswagen gibt es neue Informationen. Niedersachsens Ministerpräsident Lies geht davon aus, dass von den im Raum stehenden 50.000 weiteren wegfallenden Stellen die Hälfte in Deutschland betroffen sind. Werkschließungen seien nicht vereinbart worden, so der SPD-Politiker und VW-Aufsichtsrat. Die Wettbewerbsfähigkeit der Standorte müsse vorangebracht werden, besonders die in Emden, Hannover, Zwickau und Neckarsulm. Thüringen wird aktuell von CDU, BSW und SPD regiert, doch diese Brombeer-Koalition steht auf wackeligen Füßen. Beim BSW gab es schon einige Austritte, jetzt gehen 9 weitere Abgeordnete raus aus der Partei. Die Thüringer Landesregierung soll aber nicht zerbrechen, 10 Ex-BSWler wollen weiter mitarbeiten. Hintergrund, viele beim BSW in Thüringen sind nicht einverstanden mit dem Kurs der Bundespartei um Sarah Wagenknecht.
17: Und jetzt Aktuelles aus Mittelfranken.
18: Mit Lisa Immendörfer. Nach einem schweren Arbeitsunfall in Bockhaslach im Landkreis Neustadt-Eischbad-Windsheim ist der Arbeiter jetzt seinen schweren Verletzungen erlegen. Demnach war der Mann am Dienstag, wie berichtet, mit dem Kopf zwischen einen Kranstützfuß und den Kran geraten, als ein anderer Arbeiter dabei war, die Stützfüße einzufahren. Der Rettungsdienst hatte den 29-Jährigen zwar anschließend erfolgreich reanimiert, er hatte den Angaben zufolge wegen eines schweren Schädel-Hirntraumas in akuter Lebensgefahr geschwebt und kam mit einem Rettungshubschrauber nach Würzburg. Wie die Polizei heute mitteilt, ist der Mann jetzt gestorben.
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8: 29 Grad aktuell in Treuchtlingen. Bis in den Abend bleibt's bewölkt, aber warm und der Galaxy Wettertrend. Übers Wochenende dann schön sonnig. Morgen um 23, am Sonntag um 22 Grad.
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19: Alles ruhig auf den Straßen, Blitze aber noch. Und zwar auf der B13 Richtung Lehrberg und Königshofen Richtung Bechhofen ortsauswärts.
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Miley Cyrus hat sich zurückgemeldet, hat das Cyrus jetzt aber aus ihrem Namen gestrichen, heißt also ab sofort nur noch Miley und hat auch direkt ihr neues Album angekündigt. Das ist jetzt die erste Single-Auskopplung, die gibt's jetzt und natürlich wird sie total gefeiert von euch im Netz auf jeden Fall. Und es gibt natürlich auch der ein oder andere, der sagt, ey, das klingt ein bisschen natürlich wie Madonna, aber hey, Leute, ich find's das richtig Power und es klingt richtig, richtig gut. Gefällt mir und da darf gerne mehr kommen, liebe Miley. Und wenn es dann soweit ist, dann hört ihr es als erstes bei uns hier auf Radio Galaxy. Stay.

0: Kurz vor halb fünf haben wir's. Ihr hört Radio Galaxy und ab geht's in Richtung euren Feierabend und auch das Wochenende mit den besten aktuellen Hits. Gleich nochmal richtig Power von Bebe Rexha, New Religion gleich bei uns in der Playlist. Außerdem ganz frisch mit dabei Ugel mit Moving to the Sun. Der bringt uns dann nochmal ein bisschen Summer Vibes. Hören wir gleich gemeinsam mal rein. Hier auf Radio Galaxy und ihr hört uns natürlich im Auto auf dem Nachhauseweg natürlich auch komplett rauschfrei über DAB+.
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13: 29 Grad aktuell in Ipsheim. Bis in den Abend bleibt's bewölkt, aber warm und der Galaxy-Wettertrend. Übers Wochenende dann schön sonnig, morgen um 23, am Sonntag um 22 Grad.
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15: Alles ruhig auf den Straßen, Blitze aber noch, und zwar auf der B13 Richtung Lehrberg und Königshofen Richtung Bechhofen ortsauswärts.
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Leute, wenn ich mich hier so ein bisschen bei uns im Sender umschaue, also da hat jede Menge leere Plätze in der Redaktion. Alles schon so ein bisschen aufgebrochen in Richtung Wochenende und ich hoffe, ihr seid jetzt auch in den letzten Zügen und habt es bald geschafft. Und damit wir uns jetzt nicht noch reinstressen auf den letzten Nachmittag der Woche, haben wir Tempo City für euch in der Playlist mit Self-Aware. Das sind die besten aktuellen Hits hier auf Radio Galaxy.

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0: So Leute, kurz vor fünf, Schicht im Schacht. Falls ihr jetzt noch bei der Arbeit seid, dann wird es jetzt aber richtig, richtig Zeit für die allerletzten To-Dos. Und dann geht's ab in Richtung Feierabend und Wochenende. Und wir können da fast ein bisschen reintanzen gleich. Shakira und Burna Boy, Die Die, der große Sommerhit des Jahres und auch der offizielle WM-Song. Den gibt's gleich für euch auf die Ohren. Außerdem Nico Santos mit dabei, ganz, ganz frisch. Why Don't You Stay ist seine brandneue Nummer und die bringt uns ein bisschen Sommer-Vibes. Gleich hier im Radio.
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11: Ich bin Stefan Schütz. In ausgedienten Haushaltsgeräten und alten Handys schlummern in der EU ungenutzte Rohstoffwerte von mehr als 65 Milliarden Euro. Zu diesem Ergebnis kommt eine Untersuchung, an der die Boston Consulting Group beteiligt war. Diana Kramer berichtet.
12: Schätzungsweise 700 Millionen nicht mehr genutzte Smartphones verstauben allein in Schubladen, nur hier in Europa. Und darin enthalten sind laut Experten rund 50.000 Tonnen wichtige Rohstoffe. Die Studienautoren sehen als Lösung mehr Reparatur statt Neukauf und die Wiederverwendung von Elektronikmodulen oder auch Motoren, zum Beispiel bei Waschmaschinen.
11: Im Fall der Attacke auf Rüstungsunternehmen in München führt offenbar eine Spur nach Russland. Das berichtet die Bild und beruft sich auf eigene Recherchen. Der Angriff passierte Mittwochnacht vor dem Firmensitz des Technologiekonzerns Rohde & Schwarz. In Nachbarschaft befindet sich der Drohnenhersteller Helsing, der auch Kampfdrohnen in die Ukraine liefert. CSU und Freie Wähler wollen gegen den Ärztemangel auf dem Land sogenannte Physician Assistance einsetzen. Übersetzen kann man das als Arztassistentin oder Assistent. Aufgefordert wird der Bund, diesen Gesundheitsfachberuf anzuerkennen. Diese Assistenten mit Hochschulabschluss sollen Ärzte entlasten, etwa bei Patientenaufnahme oder Untersuchungen unter ärztlicher Verantwortung. In den USA und Großbritannien gibt es das Modell bereits. Schwere Lose für die Fußballerinnen des FC Bayern in der Ligaphase der Champions League. Die Münchnerinnen treffen auf Titelverteidiger Barcelona, Paris Saint-Germain, Real Madrid, Benfica Lissabon, Manchester City und Austria Wien. Die Bayern-Frauen sind der einzige Bundesliga-Vertreter in der Champions League. Im Europacup haben Wolfsburg und Frankfurt machbare Aufgaben erwischt.
13: Und jetzt Aktuelles aus Mittelfranken.
14: Mit Lisa Immendörfer. Der Wasserstand ist einfach zu niedrig. Die Schifffahrt auf dem Altmühlsee wird vorübergehend eingestellt. Das teilt die Stadt Gunzenhausen aktuell mit. Die aktuellen Wasserverhältnisse ermöglichen derzeit keinen regulären und sicheren Schifffahrtsbetrieb. Deshalb wird er bis auf Weiteres ausgesetzt. Sobald sich die Wasserstände verbessern, soll die Schifffahrt schnellstmöglich wieder aufgenommen werden. Die Stadt bittet um Verständnis. Mehr Infos gibt es auch unter altmühlsee.de.
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15: 27 Grad aktuell in Leutershausen. In der Nacht kann es örtlich regnen, bei Tiefstwerten um 16 Grad. Und der Galaxy-Wettertrend übers Wochenende dann schön sonnig, morgen um 23, am Sonntag um 22 Grad.
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19: Alles ruhig auf den Straßen, Blitze aber noch, und zwar auf der B13 Richtung Lehrberg und Königshofen Richtung Bechhofen ortsauswärts.
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7: Auf den Straßen alles ruhig und auch nur ein Blitzer dabei. Königshofen Richtung Bechhofen, hier ortsauswärts. Euch weiter eine gute Fahrt und einen guten Start ins Wochenende.
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12: Ich bin Stefan Schütz. Nach weiteren Angriffen auf die Energieversorgung fahndet die Polizei europaweit nach einem 48-Jährigen aus Gevelsberg im Ruhrgebiet. Er soll Bekennerschreiben verfasst haben. Er gab wohl an, gegen fossile Brennstoffe zu sein und hatte Täterwissen. NRW-Innenminister Reul sagte, bei der Durchsuchung der Wohnung des Mannes habe man verdächtiges Material sichergestellt. Bayerns Regierung will angesichts der Sabotagefälle den Schutz kritischer Infrastruktur verstärken. Ministerpräsident Söder hat angekündigt, dass künftig auch private Firmen Drohnenangriffe abwehren können sollen. Dafür soll es dem Plan zufolge auch Werkssicherheitswachten geben. Das werde per Landesgesetz geregelt, so Söder. 5,3 Millionen Erwerbstätige in Deutschland wollen ihre Arbeitszeit ändern und weniger arbeiten, notfalls auch mit Einbußen beim Lohn oder Gehalt. Das teilte das Statistische Bundesamt mit, Fiona Reinhardt berichtet.
13: Vor allem die Menschen, die vergleichsweise lange Wochenarbeitszeiten haben, würden ihre Stunden gerne reduzieren. Hier lag die Arbeitszeit im Schnitt bei rund 41 Stunden. Besser fänden die Befragten hier durchschnittlich 10,5 Stunden weniger. Anders sieht es bei denen aus, die zum Beispiel in Teilzeit arbeiten und auf gut 26 Stunden die Woche kommen. Hier wünschen sich viele mehr Arbeitsstunden.
12: Nach dem Brandanschlag auf eine Baustelle in der Nähe zu Münchner Rüstungsunternehmen sind zwei aus Bulgarien stammende Tatverdächtige in Untersuchungshaft gekommen. Sie sollen aus einem Auto heraus Brandsätze geworfen haben. Die Bild-Zeitung berichtet, dass eine Spur nach Russland führt und beruft sich auf eigene Recherchen.
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15: Auf den Straßen alles ruhig und auch nur ein Blitzer dabei. Königshofen Richtung Bechhofen, hier ortsauswärts. Euch weiter eine gute Fahrt und einen guten Start ins Wochenende.
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5: Ich bin Florian Klaus. Die Polizei hat laut NRW-Innenminister Reul das Fahrzeug des Verdächtigen für mehrere Sabotageaktionen gegen die deutsche Stromversorgung gestürmt. Der Mann sei jetzt vermutlich zu Fuß unterwegs und werde nicht weit kommen, sagte er. Zu den Ermittlungen hat Reul gesagt:
6: Die Polizei ermittelt hier wegen verfassungsfeindlicher Sabotage. Geprüft werden auch ein möglicher linksextremistischer Hintergrund und eine mögliche fremdstaatlich gesteuerte Sabotage.
5: Es gibt zwei Bekennerschreiben. Darin nennt der Verfasser als Motiv den Kampf gegen fossile Brennstoffe. Zum Sparpaket bei Volkswagen gibt es neue Informationen. Niedersachsens Ministerpräsident Lies geht davon aus, dass von den im Raum stehenden 50.000 weiteren wegfallenden Stellen die Hälfte in Deutschland sein wird. Werksschließungen seien nicht vereinbart worden, so der SPD-Politiker und VW-Aufsichtsrat. Die Wettbewerbsfähigkeit der Standorte müsse vorangebracht werden. Besonders die in Emden, Hannover, Zwickau und Neckarsulm. In Thüringen sind die meisten Abgeordneten des BSW aus Protest gegen die Bundesspitze aus der Partei ausgetreten, darunter auch ihre Minister. Die Regierung wollen sie aber weiter stützen. CDU-Ministerpräsident Vogt hat gesagt:
7: Wir haben eine Situation im Freistaat, wo wir gemeinsam für Stabilität und für Miteinander, für Verlässlichkeit und Vertrauen auch persönlich stehen.
5: Darauf könnten sich die Thüringer verlassen, so Vogt. Bayern erhöht die staatliche Förderung für jüdische Gemeinden im Freistaat. Der Betrag steigt von 20 auf 26 Millionen Euro. Das hat Ministerpräsident Söder bei der Unterzeichnung des entsprechenden Vertrags gesagt. Das Geld soll für Sicherheitsmaßnahmen, den Synagogenbau, für Schulen und Bildungsmaßnahmen dienen. Antisemitismus wachse wie noch nie, sagte Söder. Deshalb wolle man ein öffentliches Bekenntnis abgeben.
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7: Ich bin Florian Klaus. Die Polizei sucht weiter nach dem 48-Jährigen, der mehrerer Sabotageangriffe gegen die deutsche Stromversorgung verdächtigt wird. Sein Fahrzeug hat sie aber in einem Wald in der Nähe von Düren gefunden. Es wird auf Spuren durchsucht. NRW-Innenminister Reul hat vorher gesagt, dass seine Bekennerschreiben authentisch seien. In seiner

0: Wohnung wurde außerdem Sprengstoff gefunden. Bayerns Regierung will angesichts der zunehmenden Sabotagefälle den Schutz kritischer Infrastruktur verstärken. Ministerpräsident Söder hat konkret angekündigt, dass künftig auch private Firmen Drohnenangriffe abwehren können sollen. Dafür soll es dem Plan zufolge neben Werkfeuerwehren in Zukunft auch Werksicherheitswachten geben. Das könne und werde der Freistaat per Landesgesetz regeln, so Söder. Das Ultimatum der Hackergruppe Resida an den Berliner Senat ist abgelaufen. Die Erpresser haben wie angedroht die bei einem Cyberangriff auf die Berliner Verwaltung erbeuteten Daten online gestellt. Dem Sprecher des Chaos Computer Clubs Joachim Selzer zufolge sind darunter viele interne Daten, etwa zu Personal- oder Bauangelegenheiten. Die Hacker hatten Bitcoin im Wert von rund 2 Millionen Euro gefordert, um sie nicht zu veröffentlichen. Darauf ging der Senat nicht ein. In der Fußball-Bundesliga beginnt heute Abend der zweite Spieltag. In der Freitagspartie stehen sich der VfB Stuttgart und der 1. FC Köln gegenüber. Moritz Einzel berichtet.
1: Nach dem 1:5 zum Saisonstart bei den Bayern will der VfB Stuttgart das erste Erfolgserlebnis der neuen Bundesliga-Saison. Gegen Köln hoffen die Stuttgarter darauf, dass ihr robustes Offensivspiel deutlich mehr Früchte trägt als in der Münchner Arena vor einer Woche. Die Kölner kommen mit Rückenwind nach dem knappen Heimsieg zum Start gegen Hoffenheim. Stuttgart gegen Köln, Anstoß ist um 20.30 Uhr.
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2: Ich bin Florian Klaus. Die Polizei hat laut NRW-Innenminister Reul das Fahrzeug des Verdächtigen für mehrere Sabotageaktionen gegen die deutsche Stromversorgung gestürmt. Der Mann sei jetzt vermutlich zu Fuß unterwegs und werde nicht weit kommen, sagte er. Zu den Ermittlungen hat Reul gesagt:
3: Die Polizei ermittelt hier wegen verfassungsfeindlicher Sabotage. Geprüft werden auch ein möglicher linksextremistischer Hintergrund und eine mögliche fremdstaatlich gesteuerte Sabotage.
2: Es gibt zwei Bekennerschreiben. Darin nennt der Verfasser als Motiv den Kampf gegen fossile Brennstoffe. Nachdem Hacker teils sensible Daten aus der Berliner Verwaltung veröffentlicht haben, wollen die Behörden betroffene Bürger gezielt informieren. Wer feststellt, dass eigene Daten für Betrug oder Identitätsmissbrauch verwendet werden, soll Strafanzeige erstatten. Die Hackergruppe Resida hatte zuvor rund 2 Millionen Euro Lösegeld gefordert. Der Berliner Senat lehnte eine Zahlung ab. Ein deutscher Betrüger, der in der Münchner Gegend vermutet wird, steht auf der Most Wanted-Liste des FBI. Die US-Bundespolizei sucht ihn, weil er nach seiner Verurteilung wegen Anlagebetrugs aus den USA geflohen war. Der Unternehmer hatte den Angaben nach Prominente und Influencer um Millionen Euro betrogen. Das Geld soll er für Luxusautos, seine Yacht und seine Villa verwendet haben. Die deutschen Basketballerinnen sind mit einer deutlichen Niederlage in die Heimweltmeisterschaft gestartet. In Berlin haben sie gegen den schwersten Gruppengegner Spanien mit 53-83 verloren. In der Vorrunde spielt das Team von Bundestrainer Olaf Lange noch am Samstag gegen Japan und am Montag gegen Mali.
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2: Ich bin Hendrik Daum. Die Polizei sucht weiter nach dem 48-Jährigen, der mehrerer Sabotageangriffe gegen die deutsche Stromversorgung verdächtigt wird. Sein Fahrzeug hat sie inzwischen in einem Wald in der Nähe von Düren in Nordrhein-Westfalen gefunden. Es wird jetzt auf Spuren durchsucht. NRW-Innenminister Reul hatte vorher gesagt, dass dessen Bekennerschreiben authentisch seien. In dessen Wohnung wurde außerdem Sprengstoff gefunden. Private Firmen in Bayern sollen bald selbst Drohnen abwehren dürfen. Das hat Ministerpräsident Söder als Reaktion auf die zunehmenden Sabotageaktionen angekündigt. Außerdem sollen Regeln zur Videoüberwachung gelockert werden. Nach dem Brandanschlag auf eine Baustelle in München sitzen inzwischen zwei Verdächtige mit bulgarischer Staatsbürgerschaft in U-Haft. Sie sollen Brandsätze aus einem Auto geworfen haben. Nachdem der Großteil der BSW-Abgeordneten in Thüringen inklusive ihrer Minister aus der Partei ausgetreten ist, hat CDU-Ministerpräsident Vogt versucht zu beruhigen. Die ehemaligen BSW-Politiker wollen die Regierung weiter unterstützen, so Vogt.
3: Wir stehen gemeinsam verlässlich für eine Politik. Die Menschen im Land müssen sich keine Sorgen machen. Wir kümmern uns um die Themen, die ihr Leben betreffen. Und gemeinsam stehen wir auch persönlich dafür ein, dass Thüringen vorankommt.
2: Die Ex-BSWler werfen Parteigründerin Sarah Wagenknecht vor, sie zu einem Spiel

0: Spielball für die Wahl in Sachsen-Anhalt gemacht zu haben. Kein guter Start für die deutschen Basketballerinnen. Zum Auftakt der Heim-WM in Berlin haben sie deutlich gegen Mitfavorit Spanien verloren. 53-83 stand es am Ende. Viel Zeit zur Erholung gibt es aber nicht. Direkt morgen muss das Team von Bundestrainer Olaf Lange schon gegen Japan ran. Dritter und letzter Gruppengegner ist am Montag dann Mali.
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2: Ich bin Hendrik Daum. Die Polizei sucht weiter nach dem 48-Jährigen, der mehrerer Sabotageangriffe gegen die deutsche Stromversorgung verdächtigt wird. Sein Fahrzeug hat sie inzwischen in einem Wald in der Nähe von Düren in Nordrhein-Westfalen gefunden. Es wird jetzt auf Spuren durchsucht. NRW-Innenminister Reul hatte vorher gesagt, dass dessen Bekennerschreiben authentisch seien. In dessen Wohnung wurde außerdem Sprengstoff gefunden. Private Firmen in Bayern sollen bald selbst Drohnen abwehren dürfen. Das hat Ministerpräsident Söder als Reaktion auf die zunehmenden Sabotageaktionen angekündigt. Außerdem sollen Regeln zur Videoüberwachung gelockert werden. Nach dem Brandanschlag auf eine Baustelle in München sitzen inzwischen zwei Verdächtige mit bulgarischer Staatsbürgerschaft in U-Haft. Sie sollen Brandsätze aus einem Auto geworfen haben. Nachdem der Großteil der BSW-Abgeordneten in Thüringen inklusive ihrer Minister aus der Partei ausgetreten ist, hat CDU-Ministerpräsident Vogt versucht zu beruhigen. Die ehemaligen BSW-Politiker wollen die Regierung weiter unterstützen, so Vogt.
3: Wir stehen gemeinsam verlässlich für eine Politik. Die Menschen im Land müssen sich keine Sorgen machen. Wir kümmern uns um die Themen, die ihr Leben betreffen. Und gemeinsam stehen wir auch persönlich dafür ein, dass Thüringen vorankommt.
2: Die Ex-BSWler werfen Parteigründerin Sarah Wagenknecht vor, sie zu einem Spielball für die Wahl in Sachsen-Anhalt gemacht zu haben. Kein guter Start für die deutschen Basketballerinnen. Zum Auftakt der Heim-WM in Berlin haben sie deutlich gegen Mitfavorit Spanien verloren. 53-83 stand es am Ende. Viel Zeit zur Erholung gibt es aber nicht. Direkt morgen muss das Team von Bundestrainer Olaf Lange schon gegen Japan ran. Dritter und letzter Gruppengegner ist am Montag dann Mali.
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2: Ich bin Hendrik Daum. Nach mehreren Sabotageaktionen gegen die Stromversorgung in Deutschland hat die Polizei das Fahrzeug des 48-jährigen Tatverdächtigen gefunden. Es stand in einem Wald in der Nähe von Düren in Nordrhein-Westfalen. NRW-Innenminister Reul sagte, der Mann sei jetzt vermutlich zu Fuß unterwegs, werde aber nicht weit kommen. Der Tatverdächtige soll Bekennerschreiben zu den Anschlägen verfasst haben. Als Motiv gab er an, die fossile Energiegewinnung sei ein Verbrechen, das großes Leid nach sich ziehe. Private Firmen in Bayern sollen bald selbst Drohnen abwehren dürfen. Das hat Ministerpräsident Söder als Reaktion auf die zunehmenden Sabotageaktionen angekündigt. Außerdem sollen Regeln zur Videoüberwachung gelockert werden. Nach dem Brandanschlag auf eine Baustelle in München sitzen inzwischen zwei Verdächtige mit bulgarischer Staatsbürgerschaft in U-Haft. Sie sollen Brandsätze aus einem Auto geworfen haben. Hochspannung vor dem kommenden Sonntag. Dann wird in Sachsen-Anhalt ja ein neuer Landtag gewählt. In letzten Umfragen liegt die AfD weiter deutlich vor der CDU. Laut der Forschungsgruppe Wahlen im Auftrag des ZDF kommt die AfD auf 41%. Die CDU hofft auf eine weitere Amtszeit von Ministerpräsident Schulze und liegt unverändert bei 23%. Mehr von David Riemer.
3: Drittstärkste Kraft wird laut Umfrage die Linke mit gut 11%, dahinter SPD und Grüne mit 8,5 und 6%. AfD und CDU sind meilenweit voneinander entfernt. Die AfD könnte mit diesem Ergebnis aber nicht alleine regieren, sie wäre auf Koalitionspartner angewiesen. Eine Zusammenarbeit mit ihr haben die anderen Parteien im Vorfeld aber ausgeschlossen. Höchstwahrscheinlich wird es sehr schwierig, eine Landesregierung ohne die AfD zu bilden. Aber 26% der Befragten wissen noch nicht, wen sie am Sonntag wählen werden.
2: Kein guter Start für die deutschen Basketballerinnen. Zum Auftakt der Heim-WM in Berlin haben sie deutlich gegen Mitfavorit Spanien.

0: verloren. 53:83 stand es am Ende. Viel Zeit zur Erholung gibt es aber nicht. Direkt morgen muss das Team von Bundestrainer Olaf Lange schon gegen Japan ran. Dritter und letzter Gruppengegner ist am Montag dann Mali.
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2: Ich bin Hendrik Daum. Nach mehreren Sabotageaktionen gegen die Stromversorgung in Deutschland hat die Polizei das Fahrzeug des 48-jährigen Tatverdächtigen gefunden. Es stand in einem Wald in der Nähe von Düren in Nordrhein-Westfalen. NRW-Innenminister Reul sagte, der Mann sei jetzt vermutlich zu Fuß unterwegs, werde aber nicht weit kommen. Der Tatverdächtige soll Bekennerschreiben zu den Anschlägen verfasst haben. Als Motiv gab er an, die fossile Energiegewinnung sei ein Verbrechen, das großes Leid nach sich ziehe. Private Firmen in Bayern sollen bald selbst Drohnen abwehren dürfen. Das hat Ministerpräsident Söder als Reaktion auf die zunehmenden Sabotageaktionen angekündigt. Außerdem sollen Regeln zur Videoüberwachung gelockert werden. Nach dem Brandanschlag auf eine Baustelle in München sitzen inzwischen zwei Verdächtige mit bulgarischer Staatsbürgerschaft in U-Haft. Sie sollen Brandsätze aus einem Auto geworfen haben. Hochspannung vor dem kommenden Sonntag. Dann wird in Sachsen-Anhalt ja ein neuer Landtag gewählt. In letzten Umfragen liegt die AfD weiter deutlich vor der CDU. Laut der Forschungsgruppe Wahlen im Auftrag des ZDF kommt die AfD auf 41%. Die CDU hofft auf eine weitere Amtszeit von Ministerpräsident Schulze und liegt unverändert bei 23%. Mehr von David Riemer.
3: Drittstärkste Kraft wird laut Umfrage die Linke mit gut 11%, dahinter SPD und Grüne mit 8,5 und 6%. AfD und CDU sind meilenweit voneinander entfernt. Die AfD könnte mit diesem Ergebnis aber nicht alleine regieren, sie wäre auf Koalitionspartner angewiesen. Eine Zusammenarbeit mit ihr haben die anderen Parteien im Vorfeld aber ausgeschlossen. Höchstwahrscheinlich wird es sehr schwierig, eine Landesregierung ohne die AfD zu bilden. Aber 26% der Befragten wissen noch nicht, wen sie am Sonntag wählen werden.
2: Kein guter Start für die deutschen Basketballerinnen. Zum Auftakt der Heim-WM in Berlin haben sie deutlich gegen Mitfavorit Spanien verloren. 53-83 stand es am Ende. Viel Zeit zur Erholung gibt es aber nicht. Direkt morgen muss das Team von Bundestrainer Olaf Lange schon gegen Japan ran. Dritter und letzter Gruppengegner ist am Montag dann Mali.
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2: Ich bin Hendrik Daum. Nach mehreren Sabotageaktionen gegen die Stromversorgung in Deutschland hat die Polizei das Fahrzeug des 48-jährigen Tatverdächtigen gefunden. Es stand in einem Wald in der Nähe von Düren in Nordrhein-Westfalen. NRW-Innenminister Reul sagte, der Mann sei jetzt vermutlich zu Fuß unterwegs, werde aber nicht weit kommen. Der Tatverdächtige soll Bekennerschreiben zu den Anschlägen verfasst haben. Als Motiv gab er an, die fossile Energiegewinnung sei ein Verbrechen, das großes Leid nach sich ziehe. Private Firmen in Bayern sollen bald selbst Drohnen abwehren dürfen. Das hat Ministerpräsident Söder als Reaktion auf die zunehmenden Sabotageaktionen angekündigt. Und nach dem Brandanschlag auf eine Baustelle in München sitzen inzwischen zwei Verdächtige mit bulgarischer Staatsbürgerschaft in U-Haft. Sie sollen Brandsätze aus einem Auto geworfen haben. Nachdem der Großteil der BSW-Abgeordneten in Thüringen inklusive ihrer Minister aus der Partei ausgetreten ist, hat CDU-Ministerpräsident Vogt versucht zu beruhigen. Die ehemaligen BSW-Politiker wollen die Regierung weiter unterstützen, so Vogt.
3: Wir stehen gemeinsam verlässlich für eine Politik. Die Menschen im Land müssen sich keine Sorgen machen. Wir kümmern uns um die Themen, die ihr Leben betreffen. Und gemeinsam stehen wir auch persönlich dafür ein, dass Thüringen vorankommt.
2: Die Ex-BSWler werfen Parteigründerin Sarah Wagenknecht vor, sie zu einem Spielball für die Wahl in Sachsen-Anhalt gemacht zu haben. In der Fußball-Bundesliga feiert Stuttgart einen Heimsieg. Der VfB hat am Abend mit 4:1 gegen Köln gewonnen. In der zweiten Liga gab es zweimal Unentschieden. Hannover und Karlsruhe trennten sich 2:2, genauso wie Bielefeld und St. Pauli. Bei der Basketball-Heim-WM hat das deutsche Nationalteam der Frauen einen schlechten Start erwischt. Zum Auftakt gab es in Berlin eine 53:83 Niederlage gegen Mitfavorit Spanien. Heute geht es dann gegen Japan.
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2: Ich bin Hendrik Daum. Nach mehreren Sabotageaktionen gegen die Stromversorgung in Deutschland hat die Polizei das Fahrzeug des 48-jährigen Tatverdächtigen gefunden. Es stand in einem Wald in der Nähe von Düren in Nordrhein-Westfalen. NRW-Innenminister Reul sagte, der Mann sei jetzt vermutlich zu Fuß unterwegs, werde aber nicht weit kommen. Der Tatverdächtige soll Bekennerschreiben zu den Anschlägen verfasst haben. Als Motiv gab er an, die fossile Energiegewinnung sei ein Verbrechen, das großes Leid nach sich ziehe. Private Firmen in Bayern sollen bald selbst Drohnen abwehren dürfen. Das hat Ministerpräsident Söder als Reaktion auf die zunehmenden Sabotageaktionen angekündigt. Und nach dem Brandanschlag auf eine Baustelle in München sitzen inzwischen zwei Verdächtige mit bulgarischer Staatsbürgerschaft in U-Haft. Sie sollen Brandsätze aus einem Auto geworfen haben. Nachdem der Großteil der BSW-Abgeordneten in Thüringen inklusive ihrer Minister aus der Partei ausgetreten ist, hat CDU-Ministerpräsident Vogt versucht zu beruhigen. Die ehemaligen BSW-Politiker wollen die Regierung weiter unterstützen, so Vogt.
3: Wir stehen gemeinsam verlässlich für eine Politik. Die Menschen im Land müssen sich keine Sorgen machen. Wir kümmern uns um die Themen, die ihr Leben betreffen. Und gemeinsam stehen wir auch persönlich dafür ein, dass Thüringen vorankommt.
2: Die Ex-BSWler werfen Parteigründerin Sarah Wagenknecht vor, sie zu einem Spielball für die Wahl in Sachsen-Anhalt gemacht zu haben. In der Fußball-Bundesliga feiert Stuttgart einen Heimsieg. Der VfB hat am Abend mit 4:1 gegen Köln gewonnen. In der zweiten Liga gab es zweimal Unentschieden. Hannover und Karlsruhe trennten sich 2:2, genauso wie Bielefeld und St. Pauli. Bei der Basketball-Heim-WM hat das deutsche Nationalteam der Frauen einen schlechten Start erwischt. Zum Auftakt gab es in Berlin eine 53:83 Niederlage gegen Mitfavorit Spanien. Heute geht es dann gegen Japan.
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2: Ich bin Hendrik Daum. Nach dem Sabotageversuch auf ein Umspannwerk in Dormagen in Nordrhein-Westfalen und den Anschlägen im Süden Brandenburgs und in der Nähe von Köln fahndet die Polizei nach einem Verdächtigen. NRW-Innenminister Reul teilte mit, die Polizei habe dessen LKW sichergestellt, in seiner Wohnung sei Material für Sprengstoff gefunden worden. Der Mann sei jetzt zu Fuß auf der Flucht. Sein Name steht unter zwei Bekennerschreiben, die die Ermittler für echt halten. Reul sagte, nach aktuellem Stand müsse von Klimaextremismus ausgegangen werden. Hochspannung vor dem morgigen Sonntag. Dann wird in Sachsen-Anhalt ein neuer Landtag gewählt. In letzten Umfragen liegt die AfD weiter deutlich vor der CDU. Laut der Forschungsgruppe Wahlen im Auftrag des ZDF kommt die AfD auf 41%. Die CDU hofft auf eine weitere Amtszeit von Ministerpräsident Schulze und liegt unverändert bei 23%. Mehr von David Riemer.
3: Drittstärkste Kraft wird laut Umfrage die Linke mit gut 11%, dahinter SPD und Grüne mit 8,5 und 6%. AfD und CDU sind meilenweit voneinander entfernt. Die AfD könnte mit diesem Ergebnis aber nicht alleine regieren, sie wäre auf Koalitionspartner angewiesen. Eine Zusammenarbeit mit ihr haben die anderen Parteien im Vorfeld aber ausgeschlossen. Höchstwahrscheinlich wird es sehr schwierig, eine Landesregierung ohne die AfD zu bilden. Aber 26% der Befragten wissen noch nicht, wen sie am Sonntag wählen werden.
2: Das Ultimatum der Hackergruppe Rysida an den Berliner Senat ist abgelaufen. Die Erpresser haben die bei einem Cyberangriff auf die Berliner Verwaltung erbeuteten Daten jetzt online gestellt. Dem Sprecher des Chaos Computer Clubs Joachim Selzer zufolge sind darunter viele interne Daten, etwa zu Personal- oder Bauangelegenheiten. Die Hacker hatten Bitcoin im Wert von rund 2 Millionen Euro gefordert. Darauf ging der Senat aber nicht ein. In der Fußball-Bundesliga feiert Stuttgart einen Heimsieg. Der VfB hat am Abend mit 4:1 gegen Köln gewonnen. In der zweiten Liga gab es zweimal Unentschieden. Hannover und Karlsruhe trennten sich 2:2, genauso wie Bielefeld und St. Pauli. Bei der Basketball-Heim-WM hat das deutsche Nationalteam der Frauen einen schlechten Start erwischt. Zum Auftakt gab es in Berlin eine 53:83 Niederlage gegen Mitfavorit Spanien. Heute geht es dann gegen Japan.
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2: Ich bin Hendrik Daum. Nach dem Sabotageversuch auf ein Umspannwerk in Dormagen in Nordrhein-Westfalen und den Anschlägen im Süden Brandenburgs und in der Nähe von Köln fahndet die Polizei nach einem Verdächtigen. NRW-Innenminister Reul teilte mit, die Polizei habe dessen LKW sichergestellt, in seiner Wohnung sei Material für Sprengstoff gefunden worden. Der Mann sei jetzt zu Fuß auf der Flucht. Sein Name steht unter zwei Bekennerschreiben, die Ermittler für echt halten. Reul sagte, nach aktuellem Stand müsse von Klimaextremismus ausgegangen werden. Hochspannung vor dem morgigen Sonntag. Dann wird in Sachsen-Anhalt ein neuer Landtag gewählt. In letzten Umfragen liegt die AfD weiter deutlich vor der CDU. Laut der Forschungsgruppe Wahlen im Auftrag des ZDF kommt die AfD auf 41%. Die CDU hofft auf eine weitere Amtszeit von Ministerpräsident Schulze und liegt unverändert bei 23%. Mehr von David Riemer.
3: Drittstärkste Kraft wird laut Umfrage die Linke mit gut 11%, dahinter SPD und Grüne mit 8,5 und 6%. AfD und CDU sind meilenweit voneinander entfernt. Die AfD könnte mit diesem Ergebnis aber nicht alleine regieren, sie wäre auf Koalitionspartner angewiesen. Eine Zusammenarbeit mit ihr haben die anderen Parteien im Vorfeld aber ausgeschlossen. Höchstwahrscheinlich wird es sehr schwierig, eine Landesregierung ohne die AfD zu bilden. Aber 26% der Befragten wissen noch nicht, wen sie am Sonntag wählen werden.
2: Das Ultimatum der Hackergruppe Rysida an den Berliner Senat ist abgelaufen. Die Erpresser haben die bei einem Cyberangriff auf die Berliner Verwaltung erbeuteten Daten jetzt online gestellt. Dem Sprecher des Chaos Computer Clubs Joachim Selzer zufolge sind darunter viele interne Daten, etwa zu Personal- oder Bauangelegenheiten. Die Hacker hatten Bitcoin im Wert von rund 2 Millionen Euro gefordert. Darauf ging der Senat aber nicht ein. In der Fußball-Bundesliga feiert Stuttgart einen Heimsieg. Der VfB hat am Abend mit 4:1 gegen Köln gewonnen. In der zweiten Liga gab es zweimal Unentschieden. Hannover und Karlsruhe trennten sich 2:2, genauso wie Bielefeld und St. Pauli. Bei der Basketball-Heim-WM hat das deutsche Nationalteam der Frauen einen schlechten Start erwischt. Zum Auftakt gab es in Berlin eine 53:83 Niederlage gegen Mitfavorit Spanien. Heute geht es dann gegen Japan.
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2: Ich bin Hendrik Daum. Nach mehreren Sabotageaktionen gegen die Stromversorgung in Deutschland hat die Polizei das Fahrzeug des 48-jährigen Tatverdächtigen gefunden. Es stand in einem Wald in der Nähe von Düren in Nordrhein-Westfalen. NRW-Innenminister Reul sagte, der Mann sei jetzt vermutlich zu Fuß unterwegs, werde aber nicht weit kommen. Der Tatverdächtige soll Bekennerschreiben zu den Anschlägen verfasst haben. Als Motiv gab er an, die fossile Energiegewinnung sei ein Verbrechen, das großes Leid nach sich ziehe. CSU-Chef Söder hält daran fest, für die Nachfolge des Bundespräsidenten eine Frau zu nominieren. In der Rheinischen Post warnt Söder CDU und SPD davor, kurz vor der Entscheidung von dieser Grundsatzfestlegung abzurücken. Söder wörtlich: Was wäre das denn für ein Signal? Als mögliche Kandidatin für das Amt des Staatsoberhaupts nennt Söder erneut Ilse Aigner, die mit ihrer Bürgernähe nach seiner Ansicht dem Eindruck eines abgehobenen Establishments entgegenwirken könnte. Gleichzeitig betont Söder, dass eine Entscheidung darüber möglichst bald nach den Wahlen im Osten fallen müsse. Die US-Vermittler Witkoff und Kushner kommen morgen am Sonntag in die ukrainische Hauptstadt Kiew. Das haben der ukrainische Präsident Zelensky und auch US-Präsident Trump bestätigt. Die beiden Abgesandten wollen zuvor in Moskau mit Kreml-Chef Putin sprechen. Witkoff und Kushner sind in der Trump-Regierung für die Bemühungen um ein Ende des russischen Angriffskriegs gegen die Ukraine zuständig. In den vergangenen Monaten lagen die Gespräche allerdings auf Eis. In der Fußball-Bundesliga feiert Stuttgart einen Heimsieg. Der VfB hat am Abend mit 4:1 gegen Köln gewonnen. In der zweiten Liga gab es zweimal Unentschieden. Hannover und Karlsruhe trennten sich 2:2, genauso wie Bielefeld und St. Pauli. Bei der Basketball-Heim-WM hat das deutsche Nationalteam der Frauen einen schlechten Start erwischt. Zum Auftakt gab es in Berlin eine 53:83 Niederlage gegen Mitfavorit Spanien. Heute geht es dann gegen Japan.
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